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1: 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Die Geschichte Helgolands. Heute: Niemand darf an Bord. Ein bewaffnetes Kaperschiff lag im Dezember 1703 bei Helgoland. Sein Kapitän zog eine klare Grenze. Niemand sollte mit einem Boot an sein Schiff heranfahren oder es betreten. Die Anordnung wurde befolgt. Ein Kaperschiff war kein gewöhnliches Handelsschiff. Es war ein privates, bewaffnetes Schiff mit staatlicher Erlaubnis, feindliche Schiffe aufzubringen. Europa führte damals den Spanischen Erbfolgekrieg und vor Helgoland verlief die vielbefahrene Zufahrt zur Elbe. Für Lotsen, Fischer und Bergungsleute war ein solcher Abstand nicht nebensächlich. Wer an ein bewaffnetes Schiff heranfuhr, konnte leicht in einen Streit um Hilfe, Handel oder unerlaubten Zutritt geraten. So blieb das Schiff an diesem Nachmittag für alle Boote der Insel verschlossen.

alte Seekarte an der Wand hat heute auch schon bessere Zeiten gesehen. Vanessa Carlton ist da eben gefühlt 1000 Meilen drüber geflitzt. Wer von euch hatte dabei auch sofort Fernweh? Fast 2:30. Ein sanfter Wind zieht über die Klippen, während das Thermometer 14 Grad anzeigt. Ich bin Ralf und wir schalten jetzt 2 Gänge runter mit Pearl Jam und Just Green.

eben noch kurz die Beine lang gemacht bei Al Green. Kurz vor drei. Draußen über der Insel ist es stockdunkel und völlig friedlich, obwohl die 14 Grad sich eher wie knappe 12 anfühlen. Wenn ihr im Bett auch noch wach liegt, schickt mir gerne euren Musikwunsch über die Website. Ich bin Ralf für The Rock Radio Helgoland und hier kommt Ed Sheeran mit Punchline.

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1: Das Neueste mit Elias Hallo. Im schleswig-holsteinischen Wattenmeer schlägt der WWF vor, 58% der bislang befischten Nationalparkfläche für die Fischerei zu sperren. Nach Angaben der Umweltorganisation würden dadurch nur 25% der bisherigen Fischereiaktivität eingeschränkt. Der Landesfischereiverband lehnt feste Sperrzonen ab und befürwortet flexible Lösungen. Das Landwirtschaftsministerium rechnet bis zum Ende der laufenden Legislaturperiode im Jahr 2027 nicht mit einer Einigung. Im Kreis Pinneberg hat der Kreistag ein Klimaanpassungskonzept mit 25 Maßnahmen beschlossen. Damit soll sich der Kreis langfristig besser gegen zunehmende Hitze, Starkregen und Trockenheit wappnen. Vorgesehen sind vor allem naturbasierte Lösungen wie Rückhaltebecken sowie der Erhalt und Ausbau von Grünflächen. Zudem sollen eine Karte mit kühlen Orten und ein Hitzeaktionsplan erstellt werden. In der Straße von Hormus ist ein indischer Seemann bei einem Angriff auf den Massengutfrachter Cape Dow getötet worden. Ein weiteres Besatzungsmitglied wurde verletzt. Nach Angaben der indischen Botschaft im Oman waren 19 Inder an Bord. Ein unbekanntes Geschoss traf das Schiff am Mittwochmorgen. Anschließend brach Feuer aus. Die Besatzung verließ das Schiff.
2: Genau, Sascha, schauen wir mal aufs Wetter. Heute gibt's bei 14 bis 16 Grad wechselnde Wolken und leichte Schauer. Der Nordwestwind erreicht Stärke 6, die Wellen vor dem Südhafen 2 Meter. Morgen bleibt es bedeckt bei 14 bis 17 Grad. Der West-Südwestwind weht bis Stärke 4. Die Wellen werden 1,5 Meter hoch, noch ordentliches Geschaukel. Übermorgen gibt's leichten Regen, 15 bis 17 Grad. Flut läuft bis 23.47 Uhr, Ebbe bis 6.19 Uhr. Der nächste Sonnenaufgang ist um 7.19 Uhr, Sonnenuntergang um 19.19 Uhr.

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Südhafen eigentlich gerade irgendwer im Dunkeln und genießt dieses sanfte Ausrollen der Wellen? El Gero hat das eben auf jeden Fall extrem lässig klingen lassen. Draußen ist es vollkommen still, auch wenn sich die 14 Grad mit dem leichten Wind eher klamm anfühlen. Ich bin Ralf, 20 nach 3, und für die Nacht verpassen wir dem Freitag jetzt den passenden Glanz mit Prince und Gold.

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1: Das Neueste. Hier ist Elias. Hallo. Im schleswig-holsteinischen Wattenmeer schlägt der WWF vor, 58% der bislang befischten Nationalparkfläche für die Fischerei zu sperren. Nach Angaben der Umweltorganisation würden dadurch nur 25% der bisherigen Fischereiaktivität eingeschränkt. Der Landesfischereiverband lehnt feste Sperrzonen ab und befürwortet flexible Lösungen. Das Landwirtschaftsministerium rechnet bis zum Ende der laufenden Legislaturperiode im Jahr 2027 nicht mit einer Einigung. Niedersachsen bereitet Bußgelder gegen insgesamt 577 Tankstellen vor. Nach NDR-Informationen registrierte die Markttransparenzstelle von Mai bis Juli 5084 mögliche Verstöße gegen die 12-Uhr-Regel. Das Wirtschaftsministerium prüft die Fälle noch. Seit Mai werden Bußgeldverfahren eingeleitet. Zunächst drohen mindestens 100 Euro. Die Regel erlaubt Preiserhöhungen nur einmal täglich um 12 Uhr, Preissenkungen dagegen jederzeit. Die Zahl der möglichen Verstöße ging von Monat zu Monat zurück. In der Straße von Hormus ist ein indischer Seemann bei einem Angriff auf den Massengutfrachter Cape Dow getötet worden. Ein weiteres Besatzungsmitglied wurde verletzt. Nach Angaben der indischen Botschaft im Oman waren 19 Inder an Bord. Ein unbekanntes Geschoss traf das Schiff am Mittwochmorgen. Anschließend brach Feuer aus. Die Besatzung verließ das Schiff.
2: Genau, Sascha, schauen wir mal aufs Wetter. Heute gibt's bei 14 bis 16 Grad wechselnde Wolken und leichte Schauer. Der Nordwestwind erreicht Stärke 6, die Wellen vor dem Südhafen 2 Meter. Morgen bleibt es bedeckt bei 14 bis 17 Grad. Der West-Südwestwind weht bis Stärke 4. Die Wellen werden 1,5 Meter hoch, noch ordentliches Geschaukel. Übermorgen gibt's leichten Regen, 15 bis 17 Grad. Flut läuft bis 23.47 Uhr, Ebbe bis 6.19 Uhr. Der nächste Sonnenaufgang ist um 7.19 Uhr, Sonnenuntergang um 19.19 Uhr.

Der kleine Holzkompass hier auf dem Pult zeigt immer noch stur nach Norden. 20 nach 4. Asaf Avidan eben war schon echt speziell. Wer von euch lag da gerade auch mit Gänsehaut im Bett? Draußen ist es stockdunkel und die 14 Grad fühlen sich durch den leichten Wind eher wie kühle 12 an. Ich bin Ralf und weiter geht's mit Mungo Jerry und

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understood. A Day in Rock History. Mit Tore Laufenberg. Am 25. September 2000, heute vor 26 Jahren, so führen es manche Rockkalender, soll Ozzy Osbourne verlangt haben, Black Sabbath von der Nominierung für die Rock'n'Roll Hall of Fame zu streichen. Historisch sauberer ist allerdings, Ozzys Protestbrief entstand bereits im Oktober 1999, als die Band für die Aufnahme vorgeschlagen wurde. Und dieser Brief hatte es in sich. Nehmt unsere Namen einfach von der Liste, spart die Tinte, vergesst uns. Für Ozzy war die Nominierung bedeutungslos, weil nicht die Fans entschieden, sondern Vertreter aus Medien- und Musikindustrie. Black Sabbath, so seine Botschaft, seien schließlich nie die Lieblinge der Presse gewesen. Wir sind eine Band des Volkes und das passt uns ganz gut. Das war keine Absage an Anerkennung, es war eine Kampfansage an die Institution dahinter. Denn Black Sabbath war längst größer als jede Ehrenliste. Tony Iommis schwere, unverkennbare Gitarrenriffs, Geezer Butlers düstere Texte, Bill Wards donnerndes Schlagzeug und Ozzys Stimme hatten in Birmingham den Sound des Heavy Metal erschaffen. Eine Band, die von ihren Hörern und von Musikern getragen wurde, lange bevor ein Komitee sie offiziell absegnete. Der Antrag ließ sich allerdings nicht einfach aus der Geschichte streichen. Black Sabbath wurde in den folgenden Jahren mehrfach nominiert und schließlich 2006 aufgenommen. Ausgerechnet Lars Ulrich und James Hetfield von Metallica führten die Band ein. Ein ziemlich deutlicher Beweis dafür, wie weit der Einfluss dieser vier Musiker reichte. Ozzy bekam seine Institutionenkritik also nicht ganz durch, aber er bewahrte sich und Black Sabbath etwas viel Wertvolleres, die Unabhängigkeit vom Applaus der Entscheider. Und jetzt kommt der Song, mit dem diese ganze Geschichte eigentlich beginnt.

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1: Die Nachrichten mit Elias. Hallo. Im Kreis Plön ruft Verdi die Beschäftigten der Verkehrsbetriebe für morgen zum Warnstreik auf. Die meisten Busse sollen im Depot bleiben, einzelne Linien fahren weiterhin. Hintergrund ist die ergebnislose dritte Tarifrunde im kommunalen Busverkehr. Verdi fordert für 1.800 Beschäftigte 6,5% mehr Geld und eine jährliche Sonderzahlung von 650 Euro für Gewerkschaftsmitglieder. Die Arbeitgeber bieten 5% mehr Lohn in zwei Stufen. Die Verhandlungen sollen am 29. September fortgesetzt werden. Im schleswig-holsteinischen Wattenmeer schlägt der WWF vor, 58% der bislang befischten Nationalparkfläche für die Fischerei zu sperren. Nach Angaben der Umweltorganisation würden dadurch nur 25% der bisherigen Fischereiaktivität eingeschränkt. Der Landesfischereiverband lehnt feste Sperrzonen ab und befürwortet flexible Lösungen. Das Landwirtschaftsministerium rechnet bis zum Ende der laufenden Legislaturperiode im Jahr 2027 nicht mit einer Einigung. In der Straße von Hormus ist ein indischer Seemann bei einem Angriff auf den Massengutfrachter Cape Dow getötet worden. Ein weiteres Besatzungsmitglied wurde verletzt. Nach Angaben der indischen Botschaft im Oman waren 19 Inder an Bord. Ein unbekanntes Geschoss traf das Schiff am Mittwochmorgen. Anschließend brach Feuer aus. Die Besatzung verließ das Schiff.
2: Genau, Sascha, schauen wir mal aufs Wetter. Heute gibt's bei 14 bis 16 Grad wechselnde Wolken und leichte Schauer. Der Nordwestwind erreicht Stärke 6, die Wellen vor dem Südhafen 2 Meter. Morgen bleibt es bedeckt bei 14 bis 17 Grad. Der West-Südwestwind weht bis Stärke 4. Die Wellen werden 1,5 Meter hoch, noch ordentliches Geschaukel. Übermorgen gibt's leichten Regen, 15 bis 17 Grad. Flut läuft bis 23.47 Uhr, Ebbe bis 6.19 Uhr. Der nächste Sonnenaufgang ist um 7.19 Uhr, Sonnenuntergang um 19.19 Uhr. Okay,

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Die Geschichte Helgolands. Heute niemand darf an Bord. Ein bewaffnetes Kaperschiff lag im Dezember 1703 bei Helgoland. Sein Kapitän zog eine klare Grenze. Niemand sollte mit einem Boot an sein Schiff heranfahren oder es betreten. Die Anordnung wurde befolgt. Ein Kaperschiff war kein gewöhnliches Handelsschiff. Es war ein privates, bewaffnetes Schiff mit staatlicher Erlaubnis, feindliche Schiffe aufzubringen. Europa führte damals den spanischen Erbfolgekrieg und vor Helgoland verlief die vielbefahrene Zufahrt zur Elbe. Für Lotsen, Fischer und Bergungsleute war ein solcher Abstand nicht nebensächlich. Wer an ein bewaffnetes Schiff heranfuhr, konnte leicht in einen Streit um Hilfe, Handel oder unerlaubten Zutritt geraten. So blieb das Schiff an diesem Nachmittag für alle Boote der Insel verschlossen.

Fotografen hat eben ein Video vom Meer geschickt. Wer um diese Zeit noch auf den Wellenschlag schaut, versteht George Strait und Willie Nelson sofort. Draußen fühlt sich die dunkle Inselluft deutlich frischer an, als diese 15 Grad auf der Anzeige behaupten. Fast 5:30, schlaft schön weiter oder bleib einfach dran mit George Harrison und

haben da eben wirklich zwei Taschenlampen drüben auf der Düne aufgeblitzt? Blake Shelton und Gwen Stefani klingen akustisch auf jeden Fall erstaunlich ehrlich, findet ihr nicht? Draußen auf der Insel zieht die kühle Nachtluft durch die Dunkelheit. Auch wenn die Messstation immerhin noch 15 Grad meldet. Fast 6 Uhr. Wir starten auf The Rock Radio Helgoland. Entspannt in den Freitag. Mit Luther Vandross und There's Nothing Better Than Love.

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1: Die Nachrichten mit Elias. Hallo. Im schleswig-holsteinischen Wattenmeer schlägt der WWF vor, 58% der bislang befischten Nationalparkfläche für die Fischerei zu sperren. Nach Angaben der Umweltorganisation würden dadurch nur 25% der bisherigen Fischereiaktivität eingeschränkt. Der Landesfischereiverband lehnt feste Sperrzonen ab und befürwortet flexible Lösungen. Das Landwirtschaftsministerium rechnet bis zum Ende der laufenden Legislaturperiode im Jahr 2027 nicht mit einer Einigung. Niedersachsen bereitet Bußgelder gegen insgesamt 577 Tankstellen vor. Nach NDR-Informationen registrierte die Markttransparenzstelle von Mai bis Juli 5.084 mögliche Verstöße gegen die 12-Uhr-Regel. Das Wirtschaftsministerium prüft die Fälle noch. Seit Mai werden Bußgeldverfahren eingeleitet. Zunächst drohen mindestens 100 Euro. Die Regel erlaubt Preiserhöhungen nur einmal täglich um 12 Uhr. Preissenkungen dagegen jederzeit. Die Zahl der möglichen Verstöße ging von Monat zu Monat zurück. In der Straße von Hormus ist ein indischer Seemann bei einem Angriff auf den Massengutfrachter Cape Dow getötet worden. Ein weiteres Besatzungsmitglied wurde verletzt. Nach Angaben der indischen Botschaft im Oman waren 19 Inder an Bord. Ein unbekanntes Geschoss traf das Schiff am Mittwochmorgen. Anschließend brach Feuer aus. Die Besatzung verließ das Schiff. Das waren die Nachrichten. Molly, wie wird das Wetter?
2: Ja, Elias, ein Blick aufs Wetter. Bei 14 Grad ziehen Wolken durch, Westwind Stärke 3. Heute bleibt es bedeckt bei 14 bis 17 Grad und West-Südwestwind bis Stärke 4. Morgen bedeckt 15 bis 17 Grad mit Regenchance und West-Nordwestwind bis 4. Übermorgen bedeckt bis 18 Grad. Die Wellen fallen ganz gesittet von 1,5 Metern zum Abend unter einen halben. Morgen liegen sie bei einem halben Meter. Ebbe bis 6.19 Uhr, Flut bis 11.55 Uhr, 7.19 Uhr bis 19.19 Uhr.
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3: Moin Helgoland, hier ist Barbara und das Morgenmeer legt genau jetzt ab. Kaffee festhalten, Laune locker machen, wir starten mit ordentlich Rückenwind. Hier kommt Hey Tonight von Creedence Clearwater Revival. Hey!

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0: Die Gemeindevertretung Helgoland berät am 30. September über einen gemeindeeigenen Bauhof. Ja, den Antrag bringt die CDU-Fraktion ein.
1: Was gibt es dort bisher konkret?
0: Im Vorentwurf für den Bebauungsplan des Nordostlandes ist nordwestlich der Versorgungsbetriebe eine rund 6200 Quadratmeter große Fläche für einen Bauhof vorgesehen. Dort lagern Baumaterialien und Grünschnitt.
1: Dann ist der Bauhof doch da.
0: Nein, das ist ein Zwischenlager. Hauptgebäude bleiben ausgeschlossen, bauliche Anlagen begrenzt. Ein eigener Betrieb mit Personal und Werkstätten entsteht dadurch noch nicht.
1: Eine schriftliche Begründung steht im Ratsinformationssystem bisher nicht. Auf dem Papier liegen Lagerplatz und Bauhof nah beieinander. Organisatorisch sind es zwei Dinge.
0: Wie der Antrag begründet wird, dürfte sich erst in der Sitzung zeigen. Genau. Jetzt kommen The Beatles mit Lucy in the Sky.

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Die Geschichte Helgolands. Heute Flucht zum Seezeichen. Gramm saß im Pulverturm auf Helgoland fest. Am Abend des 21. September 1702 brach er um 10 Uhr aus dem Turm aus. 4 Tage später fanden Inselbewohner ihn morgens um 7 bei der Barke. Diese Barke war ein festes Seezeichen, an dem sich Schiffe vor Helgoland orientierten. Die Wache brachte Gramm zurück in den Arrest. Die Insel lag an einer wichtigen Zufahrt zur Elbe. Helgoländer Lotsen führten dort Schiffe durch das schwierige Fahrwasser. An diesem Morgen stand der Entkommene ausgerechnet bei einer weithin sichtbaren Marke am Meer.

0: 10:50. Das rote Nebelhorn drüben an der Klippe wirkt in dieser feuchten Dunkelheit fast ein wenig einsam, während sich die Seeluft draußen eher nach kühlen 12 Grad anfühlt, obwohl die Station noch 15 ist.
1: Wunderschön ist
0: das. Überhaupt nicht.
1: Doch absolut. Lord of the Lost eben hat die Insel doch fantastisch wachgerüttelt. Da braucht jetzt wirklich niemand mehr trübe Gedanken auf dem Weg rüber zum Binnenhafen.
0: Viel zu wild.
1: Genau richtig für den Freitag.
0: Hauptsache, ihr kommt entspannt ins Wochenende. Hier sind Queen und David Bowie mit Under Pressure.

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0: Die Laterne drüben an der Landungsbrücke flackert seit Stunden unermüdlich vor sich hin. Ja, ja. Die Besowskis waren nach diesem Anblick jedenfalls kein guter Start in den Morgen.
1: Doch, absolut. Ich bin Barbara und stehe zu diesem Titel. Schließlich fühlt es sich draußen in der feuchten Dunkelheit echt frisch an, während das Thermometer 14 Grad anzeigt. Da tut ein bisschen Krawall am Freitag richtig gut.
0: Furchtbar.
1: Wenn ihr nachher mehr Gitarren wollt, schreibt uns eure Musikwünsche einfach über die Website.
0: Jetzt wird es auf jeden Fall wieder deutlich ernsthafter mit Daughtry und It's Not Over. You know the song.
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1: Elias am Mikrofon, hallo. In Schleswig-Holstein sperren einige Tankstellen abends Zapfsäulen, weil sie nach dem starken Anstieg der Spritpreise mehr Tankbetrug beobachten. Belastbare landesweite Zahlen dazu gibt es bislang nicht. Die Polizei Kiel betont, auch das Wegfahren nach dem Tanken weniger Liter sei strafbar. Verkehrsminister Klaus Ruhe-Matzen und der ADAC fordern unterdessen die Abschaffung der 12-Uhr-Regel für Preisänderungen. Sie habe Preise nicht gesenkt, sondern vor allem Tankvorgänge vor 12 Uhr gebündelt. Der Bundesrat soll sich am Freitag damit befassen. In Dubai ist der entflohene Windkraftbetrüger Hendrik Holt festgenommen worden. Das bestätigte die Staatsanwaltschaft Osnabrück. Der 36-jährige Verurteilte hatte sich Ende August während eines Freigangs in Berlin abgesetzt und war international gesucht worden. Nach NDR-Informationen floh er über Polen und die Türkei nach Dubai. Die Staatsanwaltschaft plant nun ein Auslieferungsersuchen auf diplomatischem Weg. Holt war wegen Banden- und gewerbsmäßigen Betrugs zu 7 Jahren und 6 Monaten Haft verurteilt worden. Im Schwarzen Meer und im Asowschen Meer meldet die Ukraine Erfolge bei Angriffen auf russische Handelsschiffe. Der Kommandeur der ukrainischen Drohnenstreitkräfte, Robert Brovdi, erklärte, seit Juli seien 300 Schiffe außer Gefecht gesetzt worden. Russland weist die Angriffe scharf zurück und attackiert seinerseits Häfen und Frachter. Der Schiffsverkehr in der Region ist stark eingeschränkt. Tower Kien bemüht sich weiter um eine Waffenruhe für die Handelsschifffahrt. Das waren die neuesten Nachrichten aus der Redaktion. Molly, wie wird das Wetter?
2: Genau, Elias, schauen wir mal aufs Wetter. Bei 15 Grad ist es wechselnd bewölkt. Später wird es bedeckt bei höchstens 17 und mindestens 14 Grad. Der West-Südwestwind erreicht Stärke 4. Vor dem Südhafen steht 1 Meter Welle. Morgen leichter Regen bei 16 bis 17 Grad. Nordwestwind bis Stärke 4 und 1,5 Meter Welle. Übermorgen bleibt es bedeckt. Flut noch bis 11.55 Uhr, danach Ebbe bis 18.46 Uhr. Sonnenaufgang um 7.19 Uhr, Untergang um 19.19 Uhr.
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3: Moin Helgoland. Kaffee steht? Marion hier. Willkommen bei Morgenmeer auf The Rock Radio Helgoland. Wir schütteln heute gemeinsam den Schlafsand aus den Augen. Die Wellen schlagen hoch und die Bässe auch. Gehirn ruhig noch auf Standby lassen, ich übernehme das Wachwerden. Los geht's mit Chat 7 und Barracuda.

0: Kreishaus in Elmshorn soll über Helgolands kommenden Haushalt gesprochen werden. Die Kommunalaufsicht des Kreises Pinneberg hat dafür Ende November ein Haushaltsgespräch angesetzt.
1: Elmshorn statt Insel. Der Haushalt macht also einen Ausflug.
0: Nur der Termin. Dabei sind Bürgermeister Thorsten Pollmann, die Verwaltungsspitze, das Innenministerium in Kiel und die Gemeindeprüfungsanstalt. Es geht darum, wie die Gemeinde ihren Haushalt ausgleichen will und welche Spielräume die Aufsicht sieht.
1: Und der Spielraum ist eher Schuhkarton als Turnhalle. Für das kommende Jahr plant die Gemeinde mit einem Fehlbetrag von rund 17 Millionen Euro.
0: Ja.
1: Außerdem wurden Millioneninvestitionen im Nachtragshaushalt gestrichen.
0: Der Raum ist begrenzt. Eine Videokonferenz ist nicht vorgesehen. Ein Haushaltsgespräch klingt trocken, ist aber vermutlich der seltene Termin, bei dem selbst Zahlen einen festen Sitzplatz brauchen. Danach geht's weiter mit Zoff und

0: Am Nordostland soll ein bestehender Lagerplatz rechtssicher werden. Der Bau- und Umweltausschuss der Gemeinde Helgoland befasst sich am 22. September mit dem Vorentwurf. Die Gemeindevertretung entscheidet am 28. September.
1: Rechtssicher klingt erstmal nach Neubau mit Schleife.
0: Nein, Bestandsschutz.
1: Dort lagern seit mehreren Jahren Grünschnitt der Gemeindegärtnerei und Baumaterialien des Bauhofs. Hauptgebäude bleiben ausgeschlossen. Erlaubt sind nur Lagerflächen, Nebenanlagen und Stellplätze innerhalb der markierten Fläche.
0: Genau.
1: Selbst das Licht bekommt klare Grenzen. Warmweiße, nach unten gerichtete LED-Leuchten. Kein Ausleuchten von Gehölzen und Freiflächen.
0: Ja.
1: Der Plan betrifft gut einen halben Hektar. Die Anlagen dürfen höchstens 5 Meter über der Fahrbahn liegen.
0: Die Behörden werden früh beteiligt. Umweltprüfung und Ausgleich entfallen im beschleunigten Verfahren. Mehr Planungsdeutsch passt kaum auf einen Lagerplatz. Jetzt Naked Lunch mit The Funeral.

0: Der alte Holzsteg drüben am Binnenhafen verliert in dieser feuchten Dunkelheit langsam seine Gemütlichkeit, obwohl das Thermometer noch 15 Grad meldet.
1: Beerdigungsstimmung nach Naked Lunch eben. Wie passend für einen Freitagmorgen auf der Insel.
0: Gar nicht.
1: Doch, völlig. Wenn der Wind mit 13 Stundenkilometern durch die Gassen zieht, frieren die ersten Gäste auf der Düne doch schon beim Hinsehen fest. Ich bin Marion und liebe diesen Optimismus.
0: Übertreib nicht.
1: Absolut nicht.
0: Ein bisschen Bewegung hilft

0: Tonnenkilometern durch die Gassen zieht, frieren die ersten Gäste auf der Düne doch schon beim Hinsehen fest. Ich bin Marion und liebe diesen Optimismus.
1: Übertreibt nicht.
0: Absolut nicht.
1: Ein bisschen Bewegung hilft bekanntlich gegen kühle Luft. Am besten direkt rüber zu The Rock Radio Helgoland mit Young Legionnaire und Nova Scotia.

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0: Was geht heute auf der Insel? Deine Veranstaltungshinweise für Helgoland.
1: Heute kannst du von 10 bis 16 Uhr am Kunstsymposium auf dem Museumshof in der Kurpromenade 1410 teilnehmen und draußen malen. Ebenfalls ab 10 Uhr starten an der Landungsbrücke Helgoland die Inselumrundungen im offenen Börteboot mit weiteren Abfahrten um 14 Uhr, 15.15 Uhr sowie 16.15 Uhr. Ab 10.30 Uhr geht es am Anleger Nordosthafen in der Kurpromenade mit dem Katamaran Naturn oder dem Börteboot Uranus um die Hochseeinsel, gefolgt von Fahrten um 11.45 Uhr, 13.30 Uhr und 14.45 Uhr. Um 11 Uhr beginnt schließlich an der Hummerbude 30 in der Hafenstraße 1012 ein Rundgang mit Audioübertragung, der bis etwa 12.30 Uhr dauert. 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

A Day in Rock History mit Tore Laufenberg. Am 25. September 2000, heute vor 26 Jahren, so führen es manche Rockkalender, soll Ozzy Osbourne verlangt haben, Black Sabbath von der Nominierung für die Rock'n'Roll Hall of Fame zu streichen. Historisch sauberer ist allerdings, Ozzys Protestbrief entstand bereits im Oktober 1999, als die Band für die Aufnahme vorgeschlagen wurde. Und dieser Brief hatte es in sich. Nehmt unsere Namen einfach von der Liste, spart die Tinte, vergesst uns. Für Ozzy war die Nominierung bedeutungslos, weil nicht die Fans entschieden, sondern Vertreter aus Medien- und Musikindustrie. Black Sabbath, so seine Botschaft, seien schließlich nie die Lieblinge der Presse gewesen. Wir sind eine Band des Volkes und das passt uns ganz gut. Das war keine Absage an Anerkennung, es war eine Kampfansage an die Institution dahinter. Denn Black Sabbath war längst größer als jede Ehrenliste. Tony Iommis schwere, unverkennbare Gitarrenriffs, Geezer Butlers düstere Texte, Bill Wards donnerndes Schlagzeug und Ozzys Stimme hatten in Birmingham den Sound des Heavy Metal erschaffen. Eine Band, die von ihren Hörern und von Musikern getragen wurde, lange bevor ein Komitee sie offiziell absegnete. Der Antrag ließ sich allerdings nicht einfach aus der Geschichte streichen. Black Sabbath wurde in den folgenden Jahren mehrfach nominiert und schließlich 2006 aufgenommen. Ausgerechnet Lars Ulrich und James Hetfield von Metallica führten die Band ein. Ein ziemlich deutlicher Beweis dafür, wie weit der Einfluss dieser vier Musiker reichte. Ozzy bekam seine Institutionenkritik also nicht ganz durch. Aber er bewahrte sich und Black Sabbath etwas viel Wertvolleres. Die Unabhängigkeit vom Applaus der Entscheider. Und jetzt kommt der Song, mit dem diese ganze Geschichte eigentlich beginnt.

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1: Das Neueste. Hier ist Elias. Hallo. In Niedersachsen sind von Januar bis Juli 2026 insgesamt 198 Menschen im Straßenverkehr gestorben. Das entspricht 25 Toten je 1 Million Einwohner. Nur Mecklenburg-Vorpommern und Brandenburg verzeichneten höhere Raten. In absoluten Zahlen lag Niedersachsen bundesweit auf Rang 4 hinter Bayern, Nordrhein-Westfalen und Baden-Württemberg. Deutschlandweit kamen in den ersten 7 Monaten 1523 Menschen bei Verkehrsunfällen ums Leben. Hamburg will noch in diesem Jahr eine datenschutzkonforme KI-Plattform an Schulen einführen. AIS-Chat soll Schülerinnen, Schülern und Lehrkräften zur Verfügung stehen und einen kritischen, verantwortungsvollen Umgang mit künstlicher Intelligenz fördern. Lehrkräfte können dafür eigene Dokumente, Internetseiten und weitere Quellen hinterlegen. Voraussetzung ist eine Änderung des hamburgischen Schulgesetzes. Darüber könnte die Bürgerschaft im Oktober oder November entscheiden. In der Straße von Hormus ist ein indischer Seemann bei einem Angriff auf den Massengutfrachter Cape Dow getötet worden. Ein weiteres Besatzungsmitglied wurde verletzt. Nach Angaben der indischen Botschaft im Oman waren 19 Inder an Bord. Ein unbekanntes Geschoss traf das Schiff am Mittwochmorgen. Anschließend brach Feuer aus. Die Besatzung verließ das Schiff. Und jetzt zum Wetter, Molly.
2: Danke, Elias. Heute wird's bedeckt bei 17 Grad, nachts 14. West-Südwestwind bis Stärke 4 sorgt vor dem Südhafen für rund 1 Meter Welle. Morgen gibt's leichten Regen bei 16 bis 17 Grad, Nordwestwind bis Stärke 4 und nur 1,5 Meter Welle. Übermorgen bleibt's bedeckt bei 17 Grad, Flut läuft bis 11.55 Uhr, danach Ebbe bis 18.46 Uhr, 19.19 Uhr, Aufgang 7.21 Uhr.
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3: Moin Helgoland, hier ist Sascha bei The Rock Radio Helgoland und Norden ist oben startet genau jetzt. Freu dich auf starke Musik und echten Rock'n'Roll. Wir legen direkt los. Der nächste Song heißt Good Rocking Tonight von Jerry Lee Lewis.

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0: Also ich werde später Löwenbändiger.
1: Ach nee, das ist viel zu gefährlich. Da wird man ja gefressen. Ich werde lieber Kaugummifabrikant.
2: Ich finde das besser, Taucher.
3: Ich werde lieber Popstar.
4: Das finde ich doch alles ganz doof. Ich mache einen Zirkus auf.
5: Ich werde später Tätowierer.

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Die Geschichte Helgolands. Heute Flucht zum Seezeichen. Gramm saß im Pulverturm auf Helgoland fest. Am Abend des 21. September 1702 brach er um 10 Uhr aus dem Turm aus. 4 Tage später fanden Inselbewohner ihn morgens um 7 bei der Barke. Diese Barke war ein festes Seezeichen, an dem sich Schiffe vor Helgoland orientierten. Die Wache brachte Gramm zurück in den Arrest. Die Insel lag an einer wichtigen Zufahrt zur Elbe. Helgoländer Lotsen führten dort Schiffe durch das schwierige Fahrwasser. An diesem Morgen stand der Entkommene ausgerechnet bei einer weithin sichtbaren Marke am Meer.

Ein Müllberg in der Ferdinand-Tönnies-Straße in Husum im Kreis Nordfriesland ist am Donnerstag abgeholt worden. Ausgangspunkt war Sperrmüll, der deutlich vor dem Abholtermin an der Straße lag. Danach kam offenbar Hausmüll dazu. Beim Termin Mitte September blieb die große Menge liegen. Das Ordnungsamt hat die Anwohnerin ermittelt, die den Sperrmüll herausgestellt haben soll. Auf sie könnten hohe Entsorgungskosten zukommen. Außerdem wird ein Bußgeld geprüft. Ein bisschen wie beim Aufräumen zu Hause. Ist der erste Stapel einmal da, wächst er erstaunlich schnell. Nur dass hier jetzt die Rechnung mit wächst. Kommt gut durch den Freitag mit Fingertipps und Think.

oben am Falm hat heute definitiv ihren eigenen Windschutz verdient. Ich wollte ja kurz ohne Jacke raus, habe den Plan aber nach 3 Metern sofort wieder verworfen. Gefühlt zieht die Frische nämlich ganz schön durch, auch wenn das Thermometer brave 15 Grad meldet. Ich bin Sascha, habt einen feinen Freitag. Fast 8:30, jetzt kommen Reman mit Alright.

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Mein gelber Ostfriesen-Nerz hängt heute nicht ohne Grund ganz vorne an der Garderobe. So viel Sommergefühl eben bei Stereos. Aber der Blick aus dem Studiofenster spricht eine völlig andere Sprache, oder? Grauer Wolkenhimmel über der Düne, obwohl die Station immerhin 15 Grad misst. Wenn ihr nachher noch einen Musikwunsch habt, schickt ihn mir einfach rüber auf die Website. Fast 9 Uhr. Macht euch einen schönen Freitag mit Runrig und Heading to Acadia.

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1: Mit mir Elias, hallo. In Husum ist ein großer Müllberg in der Ferdinand-Tönnies-Straße am Donnerstag beseitigt worden. Nach Angaben des Ordnungsamtes hatte eine Anwohnerin Sperrmüll deutlich vor dem vorgesehenen Abholtermin herausgestellt. Offenbar legten weitere Menschen Hausmüll dazu. Wegen der Menge ließ das Entsorgungsunternehmen Remondis den Müll beim geplanten Termin Mitte September zunächst liegen. Der ermittelten Anwohnerin könnte nun hohe Entsorgungskosten entstehen. Zudem prüft die Stadt ein Bußgeldverfahren. In Niedersachsen sind von Januar bis Juli 2026 insgesamt 198 Menschen im Straßenverkehr gestorben. Das entspricht 25 Toten je 1 Million Einwohner. Nur Mecklenburg-Vorpommern und Brandenburg verzeichneten höhere Raten. In absoluten Zahlen lag Niedersachsen bundesweit auf Rang 4 hinter Bayern, Nordrhein-Westfalen und Baden-Württemberg. Deutschlandweit kamen in den ersten 7 Monaten 1523 Menschen bei Verkehrsunfällen ums Leben. In Spanien, Frankreich und Italien haben US-Geheimdienste laut einem Bericht vor möglichen russischen Drohnenangriffen von Frachtschiffen im Mittelmeer gewarnt. Ziel könnten demnach Einschüchterung und Verunsicherung der Bevölkerung sein. Die kleinen Gerbera-Drohnen könnten aus Schiffscontainern gestartet werden und Sprengsätze von bis zu 5 Kilogramm tragen. Belege für konkrete russische Angriffspläne wurden nicht genannt.
2: Danke, Elias. Heute wird's bedeckt bei 17 Grad, nachts 14. West-Südwestwind bis Stärke 4 sorgt vor dem Südhafen für rund 1 Meter Welle. Morgen gibt's leichten Regen bei 16 bis 17 Grad, Nordwestwind bis Stärke 4 und nur 1,5 Meter Welle. Übermorgen bleibt's bedeckt bei 17 Grad, Flut läuft bis 11.55 Uhr, danach Ebbe bis 18.46 Uhr, 19.19 Uhr, Aufgang 7.01 Uhr.
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3: Moin, Sascha hier. Willkommen zu Norden ist oben auf The Rock Radio Helgoland. Heute gibt es frischen Wind, die besten Stories von der Insel und ordentlich echten Sound. Wir starten direkt tiefenentspannt. Dreht lauter, hier sind Annenmay Kantereit mit 3 Tage am Meer.
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Helgoländer Gemeindevertretung entscheidet am Mittwoch, dem 30. September 2026, über den ersten Nachtragshaushalt der Gemeinde. Der Punkt steht als Tagesordnungspunkt 7 auf der Sitzung. Erst werden die Übersichten gelesen, dann die einzelnen Haushaltsansätze beraten, danach soll die Nachtragshaushaltssatzung beschlossen werden. Zahlen dazu sind bislang nicht veröffentlicht, auch Anlagen zur Vorlage fehlen. Was also angehoben oder gesenkt werden soll, bleibt offen. Drei Stufen bis zum Beschluss. Bei Haushalten geht offenbar nichts im Sprint. Weiter auf The Rock Radio Helgoland mit Led Zeppelin und Whole Lotta Love.

0: Hier kommt Rocky.
1: Moin, Mädels.
0: Der Basstölpel Ernst August.
2: Ich bin kein Mädel.
0: Die Trottellumme Helga.
3: Ah, ich bin im Radio.
0: Und der Fischbrötchenträger Finn.
4: 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Lecker.
0: Zusammen sind sie Helgolands schrägste Vögel.
3: Wisst ihr, was ich überhaupt nicht verstehe?
2: Alles.
5: Frag mal lieber andersrum, Helga.
3: Im Ernst, schaut mal die Schiffe da draußen. Die sind doch aus Metall.
2: Das stimmt, Helga.
3: Aber Metall ist doch viel schwerer als Wasser. Wieso geht das nicht unter?
5: Na, das habe ich mich auch schon mal gefragt.
2: Ja, vielleicht gibt's einfach nicht Schwimmmetall und Schwimmmetall.
3: Ach so.
5: Das sieht aber beides gleich aus.
3: Nicht gleich schwer ist es auch.
2: Ja, bei den Steinen ist das doch auch so. Es gibt Schwimmsteine und es gibt Nicht-Schwimmsteine.
5: Schwimmsteine? Was ist das denn?
2: Schaut mal, die ganze Insel Rotfels schwimmt ja. Aber kleine Steine davon fallen ins Wasser und sind weg.
3: Ach so.
5: Das heißt, je größer, desto schwimmt.
2: Ja, und das ist bei den Schiffen auch so. So ein kleines Metallstück geht unter, aber ein großes Metallstück schwimmt.
3: Wow, ich sag ja immer, auf die Größe kommt es an.
5: Ja. Und was ist denn mit den Bojen?
2: Ja, die sind klein und schwimmen trotzdem.
5: Was sehe ich denn auch? Bring mir sofort mein Fischbrötchen wieder. Oh Mann, ey.
2: Eigentlich auch die Fischbrötchen.
3: Ist denn da Metall drin?
5: Wenn Finn Backfisch geholt hat, dann schon, ja?
2: Dann kann er ja nicht schwimmen. Dafür ist er ja viel zu klein.
3: Genau, weil nur großes Metall schwimmt.
5: Es sei denn, es ist eine Boje.
2: Ach, egal. Helga, warum willst du das überhaupt wissen?
3: Ja, warum eigentlich?
5: Ich sag euch, Schiffe schwimmen, weil sie sollen.
2: Ja, die Fische schwimmen ja auch, weil sie ins Fischbrötchen sollen.
5: Hey. Schiffe sind Fische?
2: Ja, ist euch das denn noch nie aufgefallen? Sprich mal Fisch verkehrt rum.
3: Verkehrt rum?
5: Fisch verkehrt rum? Fisch ist mal... Das ist ja Schiffe. Das sind ja böse Fische.
2: Genau.
3: Und was ist jetzt mit den Bojen?
5: Ach so, ja.
2: Jetzt quält mich nicht mit Details, Mädels.
5: Na gut.
0: Demnächst mehr von Helgolands schrägste Vögel.
5: Schießküken.
2: Presse Rockies.

30. September soll die Helgoländer Gemeindevertretung zwei Stellvertreterposten in ihren Ausschüssen neu besetzen. Benjamin Berner soll im Wirtschafts- und Finanzausschuss nachrücken. Cindy Schindler soll im Ausschuss für Familie, Bildung, Soziales und Gesundheit erste Stellvertreterin werden und Niklas Gutknecht ablösen. Gewählt wird auf Vorschlag der CDU-Fraktion. Stellvertreter springen ein, wenn ordentliche Mitglieder fehlen, damit die Fraktion arbeitsfähig bleibt. Zwischen Antrag und Vorlage liegt mehr als ein halbes Jahr. Ein langer Papierweg für zwei Plätze. Jetzt Bad English mit So This Is Eden.

Kalle drüben an der Landungsbrücke hat seinen Pullover schon fest bis ans Kinn gezogen. Ganz schön frisch fühlt sich die Seeluft an, obwohl das Thermometer 15 Grad meldet. Ich wollte vorhin kurz ohne Jacke raus und hab sofort wieder umgedreht. Wer kann es mir verübeln? Fast 9:30. Ich bin Sascha. Macht euch einen schönen Freitag mit B, Bela und Smokestack Lightning und A.

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1: Die Nachrichten mit Elias, hallo. In Husum ist ein großer Müllberg in der Ferdinand-Tönnies-Straße am Donnerstag beseitigt worden. Nach Angaben des Ordnungsamtes hatte eine Anwohnerin Sperrmüll deutlich vor dem vorgesehenen Abholtermin herausgestellt. Offenbar legten weitere Menschen Hausmüll dazu. Wegen der Menge ließ das Entsorgungsunternehmen Remondis den Müll beim geplanten Termin Mitte September zunächst liegen. Der ermittelten Anwohnerin könnten nun hohe Entsorgungskosten entstehen. Zudem prüft die Stadt ein Bußgeldverfahren. In Niedersachsen sind von Januar bis Juli 2026 insgesamt 198 Menschen im Straßenverkehr gestorben. Das entspricht 25 Toten, je 1 Million Einwohner. Nur Mecklenburg-Vorpommern und Brandenburg verzeichneten höhere Raten. In absoluten Zahlen lag Niedersachsen bundesweit auf Rang 4 hinter Bayern, Nordrhein-Westfalen und Baden-Württemberg. Deutschlandweit kamen in den ersten 7 Monaten 1523 Menschen bei Verkehrsunfällen ums Leben. In Spanien, Frankreich und Italien haben US-Geheimdienste laut einem Bericht vor möglichen russischen Drohnenangriffen von Frachtschiffen im Mittelmeer gewarnt. Ziel könnten demnach Einschüchterung und Verunsicherung der Bevölkerung sein. Die kleinen Gerbera-Drohnen könnten aus Schiffscontainern gestartet werden und Sprengsätze von bis zu 5 Kilogramm tragen. Belege für konkrete russische Angriffspläne wurden nicht genannt. Das waren die Nachrichten. Molly, wie wird das Wetter?
2: Ja, Elias, ein Blick aufs Wetter. Aus den Wolken lugt in den nächsten Stunden vielleicht mal ein heller Fleck. Heute werden es 17 Grad, nachts 14, mit West-Südwestwind bis Stärke 4 und Wellen vor dem Südhafen um 1 Meter. Morgen bringt leichter Regen 17 Grad, nachts 16, Nordwestwind bis Stärke 4 und 1,5 Meter Welle. Übermorgen bleibt es bedeckt bei 17 Grad. Flut ist bis 11.55 Uhr. Ebbe bis 18.46 Uhr. 19.19 Uhr, Sonnenaufgang 7.21 Uhr.
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3: Moin und willkommen bei den Segelnews auf The Rock Radio Helgoland. Ich bin Nina und nehme dich ab jetzt mit zu frischem Wind, spannenden Revieren und allem, was Segelfans bewegt. Zum Auftakt drehen wir die Regler auf. Als nächstes läuft Girls, Girls, Girls von Motley Crue.

Vor Fishguard in Wales haben freiwillige Seenotretter eine Yacht mit 4 Menschen aus einer gefährlichen Lage geholt. Am Sonntag war das Boot rund 20 Meilen vor der Küste ohne Wind und nach einem Motorausfall manövrierunfähig, mitten in einem Gebiet mit viel Schiffsverkehr. Die Crew nahm die Yacht ins Schlepptau und brachte sie nach Fishguard, dem nächsten sicheren Hafen. 5 Stunden nach dem Erreichen des Bootes waren die Seenotretter zurück an ihrer Station. An Land klingt kein Wind nach Pause. Auf See kann daraus schnell ein Risiko werden. Weiter geht's mit Toten, die Hosen und der

Die Batavia hat am 19. September ihre letzte Fahrt auf eigenem Kiel gemacht. Von Lelystad nach Amsterdam, allerdings im Schlepp. Dort kommt das historische Schiff ins Trockendock und auf eine stützende Konstruktion, damit es für die Zukunft erhalten bleibt. Am 2. Oktober geht es auf einem Ponton zurück nach Lelystad und dann an Land. Mit stehenden Masten langsam durch Amsterdam. Das ist ungefähr der einzige Umzug, bei dem man den Schrank nicht vorher abbauen kann. Weiter auf The Rock Radio Helgoland mit Scorpions, Children of the Revolution.

SVB Rönnebeck mit der Segeljacht Schöner Wohnen vor Rügen am 28. August 2023, ist jetzt von der BSU, der Deutschen Stelle für Seeunfälle, untersucht worden. Der Schlepper fuhr bei der Absicherung zweier LNG-Tanker mit rund 10 Knoten auf die Yacht zu, ohne vorher über Kanal 16 zu rufen. Beide änderten bei geringer Distanz nach Steuerbord und stießen zusammen. Die Kernaussage? Keine Funkantwort ist kein Grund, den Abstand weiter zu verringern. Auf See wird Schweigen sonst schnell zum Manöver. Als nächstes Flaming Lips with Yoko Ono, Plastic Ono Band mit Bray.

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1: Wenn du heute eine Bootstour rund um die Hochseeinsel machen möchtest, kannst du ab 10.30 Uhr am Anleger Nordosthafen in der Kurpromenade an Bord gehen. Weitere Fahrten starten um 11.45 Uhr, 13.30 Uhr und 14.45 Uhr. Erwachsene zahlen 25 Euro, Kinder bis 14 Jahre 15 Euro. Um 11 Uhr beginnt an der Hummerbude 30 in der Hafenstraße 1012 ein Rundgang mit Audioübertragung. Die Führung dauert bis etwa 12.30 Uhr und kostet 15 Euro für Erwachsene sowie 12 Euro für Kinder ab 8 Jahren. Am Nachmittag von 16.30 Uhr bis 17.30 Uhr öffnet das Institut für Vogelforschung an der Sapskuhle 511 seinen Fanggarten. Der Eintritt ist kostenlos. Den Abend kannst du ab 18.30 Uhr in der Nordseehalle in der Kurpromenade 1430 verbringen. Dort spielt ab 19 Uhr die Band Bubingas für 10 Euro Eintritt.

Mindestens 7 Boote sind in der Marina Wildsee bei Weiher an der Weser südlich von Bremen aufgebrochen worden. Auf 2 Motorbooten wurden die Außenbordmotoren komplett gestohlen. Der neue Betriebsleiter Stefan Kern hat jetzt über die Vorfälle gesprochen. Die Videoüberwachung wird erweitert, lose Ausrüstung soll besser gesichert oder von Bord genommen werden. Kern setzt auch auf die Liegeplatzinhaber, die den Hafen kennen und verdächtige Beobachtungen melden können. Dazu plant er mehr Gastronomie, Parkplätze und einen leichteren Zugang zur Slipanlage. Ein Hafen als Ziel für Radfahrer statt nur als Parkplatz fürs Boot. Ein bemerkenswerter Gedanke an der Weser. Weiter geht's mit Madness und Yesterday's Man.

Die Hummerbude 30 hat das Schild für den Rundgang schon draußen stehen. Jefferson Airplane eben mit Go to her. Wer von euch würde bei dem Wind eigentlich freiwillig rüberspringen? Die Sonne gibt zwar ihr Bestes, aber bei 14 Grad pfeift die Luft sich auf gefühlte 11 runter. Ich bin Nina, habt einen entspannten Freitag. Fast 11 Uhr, hier kommt Ryan Gosling mit

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1: Elias am Mikrofon, hallo. In Husum ist ein großer Müllberg in der Ferdinand-Tönnies-Straße am Donnerstag beseitigt worden. Nach Angaben des Ordnungsamtes hatte eine Anwohnerin Sperrmüll deutlich vor dem vorgesehenen Abholtermin herausgestellt. Offenbar legten weitere Menschen Hausmüll dazu. Wegen der Menge ließ das Entsorgungsunternehmen Remondis den Müll beim geplanten Termin Mitte September zunächst liegen. Der ermittelten Anwohnerin könnten nun hohe Entsorgungskosten entstehen. Zudem prüft die Stadt ein Bußgeldverfahren. In Niedersachsen sind von Januar bis Juli 2026 insgesamt 198 Menschen im Straßenverkehr gestorben. Das entspricht 25 Toten je 1 Million Einwohner. Nur Mecklenburg-Vorpommern und Brandenburg verzeichneten höhere Raten. In absoluten Zahlen lag Niedersachsen bundesweit auf Rang 4, hinter Bayern, Nordrhein-Westfalen und Baden-Württemberg. Deutschlandweit kamen in den ersten 7 Monaten 1523 Menschen bei Verkehrsunfällen ums Leben. In Spanien, Frankreich und Italien haben US-Geheimdienste laut einem Bericht vor möglichen russischen Drohnenangriffen von Frachtschiffen im Mittelmeer gewarnt. Ziel könnten demnach Einschüchterung und Verunsicherung der Bevölkerung sein. Die kleinen Gerbera-Drohnen könnten aus Schiffscontainern gestartet werden und Sprengsätze von bis zu 5 Kilogramm tragen. Belege für konkrete russische Angriffspläne wurden nicht genannt.
2: Ja, Elias, ein Blick aufs Wetter. Aus den Wolken lugt in den nächsten Stunden vielleicht mal ein heller Fleck. Heute werden es 17 Grad, nachts 14, mit West-Südwestwind bis Stärke 4 und Wellen vor dem Südhafen um 1 Meter. Morgen bringt leichter Regen 17 Grad, nachts 16, Nordwestwind bis Stärke 4 und 1,5 Meter Welle. Übermorgen bleibt es bedeckt bei 17 Grad. Flut ist bis 11.55 Uhr. Ebbe bis 18.46 Uhr. 19.19 Uhr, Sonnenaufgang 7.21 Uhr.
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3: Moin, ich bin Nina und hier starten die Insel-News auf The Rock Radio Helgoland. Gleich erfährst du, was auf der Insel wichtig wird und welche Themen Helgoland bewegen. Zum Auftakt gibt's I Write Sins, Not Tragedies von Panic at the Disco.

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Ein gemeindeeigener Bauhof steht auf der Tagesordnung der Helgoländer Gemeindevertretung. Beantragt von der CDU-Fraktion für die Sitzung am 30. September. Konkret geht es um Tagesordnungspunkt 10. Eine schriftliche Begründung ist bisher nicht veröffentlicht. Gleichzeitig soll unter Punkt 11 ein Lagerplatz im Nordostland abgesichert werden. Rund 6.150 Quadratmeter nordwestlich der Versorgungsbetriebe. Hauptgebäude bleiben dort ausgeschlossen. Ein Lagerplatz ist also noch kein Bauhof mit eigenem Personal und eigenen Werkstätten. Mehr Papier als Werkzeug. Vorerst. Weiter geht's auf The Rock Radio Helgoland mit Toto. Running out of time.

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1: Der Haushalt 2027 der Gemeinde Helgoland wird am Donnerstag, dem 26. November, auch im Kreishaus in Elmshorn beraten. Die Kommunalaufsicht des Kreises Pinneberg hat dort um 2 Uhr ein Gespräch mit Bürgermeister Thorsten Pollmann und der Verwaltung angesetzt. Eingeladen sind außerdem das Innenministerium in Kiel und die Gemeindeprüfungsanstalt. Für Helgoland steht dabei ein Fehlbetrag von rund 17 Millionen Euro aus der Planung für 2026 im Raum. Ein Haushalt ist damit nicht nur eine Liste von Zahlen, sondern plötzlich auch ein Termin auf dem Festland. Weiter geht's mit B. Thomas J. und Raindrops Keep Falling on My Head.

Tanja da drüben am Nordstrand kämpft gerade gewaltig mit ihrer Windjacke. Sieht von hier drinnen extrem witzig aus, aber draußen pfeift es bei 14 Grad eben so stark, dass es sich wie 10 anfühlt. Ich würde ja helfen kommen, hab aber leider Dienst. Macht euch einen tollen Freitag auf der Insel. Hier sind POD und Beautiful.

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Day in Rock History. Mit Tore Laufenberg. Am 25. September 2000, heute vor 26 Jahren, so führen es manche Rockkalender, soll Ozzy Osbourne verlangt haben, Black Sabbath von der Nominierung für die Rock'n'Roll Hall of Fame zu streichen. Historisch sauberer ist allerdings, Ozzys Protestbrief entstand bereits im Oktober 1999, als die Band für die Aufnahme vorgeschlagen wurde. Und dieser Brief hatte es in sich. Nehmt unsere Namen einfach von der Liste, spart die Tinte, vergesst uns. Für Ozzy war die Nominierung bedeutungslos, weil nicht die Fans entschieden, sondern Vertreter aus Medien- und Musikindustrie. Black Sabbath, so seine Botschaft, seien schließlich nie die Lieblinge der Presse gewesen. Wir sind eine Band des Volkes und das passt uns ganz gut. Das war keine Absage an Anerkennung, es war eine Kampfansage an die Institution dahinter. Denn Black Sabbath war längst größer als jede Ehrenliste. Tony Iommis schwere, unverkennbare Gitarrenriffs, Geezer Butlers düstere Texte, Bill Wards donnerndes Schlagzeug und Ozzys Stimme hatten in Birmingham den Sound des Heavy Metal erschaffen. Eine Band, die von ihren Hörern und von Musikern getragen wurde, lange bevor ein Komitee sie offiziell absegnete. Der Antrag ließ sich allerdings nicht einfach aus der Geschichte streichen. Black Sabbath wurde in den folgenden Jahren mehrfach nominiert und schließlich 2006 aufgenommen. Ausgerechnet Lars Ulrich und James Hetfield von Metallica führten die Band ein. Ein ziemlich deutlicher Beweis dafür, wie weit der Einfluss dieser vier Musiker reichte. Ozzy bekam seine Institutionenkritik also nicht ganz durch, aber er bewahrte sich und Black Sabbath etwas viel Wertvolleres, die Unabhängigkeit vom Applaus der Entscheider. Und jetzt kommt der Song, mit dem diese ganze Geschichte eigentlich beginnt.

Hier ist Nina und Tanja hat ihren epischen Windjackenkampf am Nordstrand hoffentlich gewonnen. Gleich kommen die Nachrichten, danach bin ich sofort wieder für euch da. Gönnt euch einen entspannten Endspurt in den Freitagmittag. Vorher spielen wir Bluff mit Donker Hart.

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1: Mit mir Elias, hallo. In Niedersachsen, Bremen, Hamburg, Schleswig-Holstein und Mecklenburg-Vorpommern wird es am Wochenende und zum Wochenstart überwiegend sonnig und warm. Nach Angaben des Deutschen Wetterdienstes steigen die Temperaturen am Sonntag auf bis zu 25 Grad. Am Montag werden im Raum Hannover bis zu 27 Grad erwartet. Am Samstag kann es im Norden örtlich leicht regnen. Nachts wird es mit örtlich nur 5 Grad herbstlich kühl. In Niedersachsen sind von Januar bis Juli 2026 insgesamt 198 Menschen im Straßenverkehr gestorben. Das entspricht 25 Toten je 1 Million Einwohner. Nur Mecklenburg-Vorpommern und Brandenburg verzeichneten höhere Raten. In absoluten Zahlen lag Niedersachsen bundesweit auf Rang 4 hinter Bayern, Nordrhein-Westfalen und Baden-Württemberg. Deutschlandweit kamen in den ersten 7 Monaten 1523 Menschen bei Verkehrsunfällen ums Leben. In Spanien, Frankreich und Italien haben US-Geheimdienste laut einem Bericht vor möglichen russischen Drohnenangriffen von Frachtschiffen im Mittelmeer gewarnt. Ziel könnten demnach Einschüchterung und Verunsicherung der Bevölkerung sein. Die kleinen Gerberer-Drohnen könnten aus Schiffscontainern gestartet werden und Sprengsätze von bis zu 5 Kilogramm tragen. Belege für konkrete russische Angriffspläne wurden nicht genannt. Und jetzt das Wetter. Molly?
2: Danke, Elias. Nach dem klaren Start bei 14 Grad zieht es, heute werden es 17 Grad, nachts 14 bei West-Südwestwind Stärke 4 und Wellen um 1 Meter. Morgen gibt's leichten Regen bei bis zu 17 Grad, nachts 15, Nordwestwind Stärke 4 und nur 1,5 Meter Welle, fast geschniegelt. Übermorgen bleibt es bedeckt bei 17 Grad. Flut ist bis 11.55 Uhr, Ebbe bis 18.46 Uhr. Die Sonne sinkt um 19.19 Uhr und steigt um 7.21 Uhr.
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3: Hallo und herzlich willkommen bei Aktuelles aus aller Welt auf The Rock Radio Helgoland. Ich bin Nina und begleite dich ab jetzt mit wichtigen Nachrichten, spannenden Entwicklungen und ihrer Einordnung. Zum Auftakt gibt's Santana. Der nächste Song heißt Hope You're Feeling Better.

0: Ölpreise sind am Dienstag erneut über 100 Dollar je Barrel gestiegen. Die weltweite Angebotskrise verschärft sich nach Angriffen und Blockaden in der Straße von Hormus und an der Meerenge Bab al-Mandab.
1: Und die Folgen landen direkt bei Autofahrern?
0: Ja, durch Hormus passieren täglich weniger als 20 Frachtschiffe. Zugleich stören Angriffe der Houthi-Miliz im Jemen den Handel am Bab al-Mandab. Raffinerien bekommen Rohöl und fertige Produkte schwerer und teurer.
1: Das trifft alle gleich?
0: Nicht ganz.
1: Die Kaufkraft macht einen Unterschied. Eine Tankfüllung belastet den Westbalkan besonders stark. In der EU Griechenland am stärksten. Dazu lag die weltweite Raffinerieproduktion im Juli deutlich unter dem Vorjahreswert. An der Zapfsäule hängt also eine ganze Kette.
0: Und die führt jetzt in die Musik. The Rolling Stones mit

0: Und hier kommt Rocky.
1: Moin, Mädels.
0: Der Basstölpel Ernst August.
2: Ich bin kein Mädel.
0: Die Trottellumme Helga.
3: Ja, ich bin Radi.
0: Und der Fischbrötchenträger Finn.
4: Boah. Lecker.
0: Zusammen sind sie Helgolands schrägste Vögel.
3: Sagt mal, ich hab da mal eine Frage.
2: Jetzt wird's lustig.
3: Ja, raus damit, Helga. Ja, prima. Geht so ein Fisch eigentlich gerne ins Fischbrötchen?
2: Gerne.
3: Ja, irgendwie wehren die sich nie. Vielleicht finden die es ja schön.
1: Du meinst so weich und bequem und so?
2: Ja, und irgendwie auch sicher,
3: ja, oder? Wenn so ein Fisch was dagegen hätte, dann würde er sich doch irgendwie wehren oder so.
1: Stimmt, ich habe noch nie gesehen, dass sich ein Fisch gewehrt
2: aber
1: hätte.
2: Aber Fische brauchen doch eigentlich Wasser, oder? Und so ein Brötchen hat ganz schön wenig Wasser.
3: Aber warum machen sie es dann?
1: Ja, die Sonne geht ja auch auf, ohne irgendwie was davon zu haben, oder?
2: Wie schmeckt denn die Sonne?
3: Na, ihr macht doch auch nichts, ohne euch irgendwas davon zu versprechen, oder?
1: Das stimmt.
2: Ja, vielleicht will der Fisch ja gar nicht.
3: Also dafür macht es mir viel zu
1: ja, was wär's, wenn die Fische jetzt auf einmal sagen würden, nee, ich möchte nicht mehr in so ein Fischbrötchen.
2: Ja, wir können ihn ja einfach mal fragen.
3: Nee, denn?
2: Schau mal, da vorne kommt Finn wieder aus seinem Fischbrötchenladen.
3: Juhu.
2: Warte, Rocky, klau ihm das Brötchen, leg's hier hin und wir fragen den Fisch.
3: Oh ja,
1: okay, Moment.
5: Ja, lecker.
3: Okay. Juhu.
6: Hey, du Scheißmöbel, bring mir sofort mein Fischbrötchen wieder. Oh Mann, ey.
2: Gut, Rocky, so, hinlegen.
3: Wieso soll Rocky sich denn hinlegen?
2: Nicht Rocky, den Fisch.
1: Ja, das sieht aber schön lecker aus. Na gut, hier liegt
2: los,
1: er.
2: Los, Helga, frag ihn.
3: Hallo, Herr Fisch. Wieso sind Sie so gerne im Fischbrötchen?
1: Der sagt ja gar nichts.
2: Ja, irgendwie schweigsam. Rocky, probier du's mal.
1: Na, Kollege, wieso so gerne im Fischbrötchen?
2: So wird das nichts. Lasst mich mal versuchen.
1: Na, nur zu, Angeber.
3: Ernst August, los.
2: So, komm mal her, du Fisch im Brötchen. Ich hab da mal eine Frage.
3: Hey, oh, lecker. Das war mein Fischbrötchen.
2: Danke, Rocky. Danke, du bist echt der Allerbeste.
0: Demnächst mehr von Helgolands schreckste Vögel.
3: Tschüss, Kuckuck.
2: Fresse, Rocky.

0: Frankreichs Präsident Emmanuel Macron hat am Donnerstag Berichte über Warnungen der CIA, des US-Auslandsgeheimdienstes, vor russischen Drohnen gegen Spanien, Frankreich und Italien zurückgewiesen und militärischen Schutz für Yan Bu in Saudi-Arabien zugesagt.
1: Also keine bestätigte Warnung aus Washington?
0: Nein, Italiens Verteidigungsminister Guido Crosetto wies die Darstellung ebenfalls zurück. In Yan Bu sollen Truppen, Radarsysteme und Verteidigungssysteme den Hafen und die Ost-West-Pipeline am Roten Meer schützen. Frankreich wolle sich nicht an Kampfhandlungen beteiligen. Die Leitung kann 5 Millionen Barrel Rohöl am Tag transportieren.
1: Schutz ohne Kriegsbeteiligung klingt nicht ganz eindeutig.
0: Genau da liegt die Spannung. Macron nennt einen russischen Angriff auf Europa plausibel, eine neue Einberufung von rund 300.000 Soldaten ein glaubwürdiges Szenario. Ein nervöser Freitagmittag bleibt. Weiter auf The Rock Radio Helgoland mit Elton John und Leon Russell und Hearts Should Have Turned to Stone.

0: Die rote Bank oben am Falm wackelt heute gewaltig. Ich bin Sascha und es ist fast 12:30. Draußen fühlt es sich eher wie 10 Grad an, obwohl wir klare 14 haben.
1: Das liegt garantiert nur an deiner dünnen Jacke.
0: Stimmt gar nicht.
1: Doch, du frierst ja schon beim bloßen Zugucken durchs Studiofenster.
0: Niemals. Elton John und Leon Russell haben eben jedenfalls gut vorgelegt, aber für den Freitagmittag fehlt noch der richtige Takt.
1: Und etwas Gelassenheit.
0: Kommt gut durch den Tag, hier sind The Rolling Stones mit Time is on my side.

0: Viertel vor eins. Die gelbe Packkiste unten am Hafensteg hat heute Mittag definitiv den besten Platz im Wind. Terry Reed mit Bovangi war jedenfalls schon mal die richtige Betriebstemperatur für diesen Freitag.
1: Besten Platz? Von hier oben sieht das eher nach einem brutalen Schleudergang aus.
0: Niemals.
1: Doch, wer sich da jetzt draufsetzt, spart sich hinterher 3 Tage Friseur, so wie die Böen durchs Binnenbecken pfeifen. Ich bin Nina. Behaltet eure Mützen bloß fest im Griff.
0: Absolut. Wir schalten einen Gang höher mit Kim Wilde und Suicide.

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1: Die Nachrichten mit Elias, hallo. In Hamburg sind die Notrufnummern 110 und 112 derzeit technisch gestört. Anrufende hören weder ein Klingelsignal noch eine Bandansage. Nach Angaben der Katastrophenschutz-Apps Katwarn und Nina gehen die Anrufe dennoch bei Polizei und Feuerwehr ein. Die Behörden raten auch ohne Freizeichen in der Leitung zu bleiben. Die Störung soll schnellstmöglich behoben werden. In Schleswig-Holstein sperren einige Tankstellen wegen mutmaßlich zunehmender Kraftstoffdiebstähle abends einzelne Zapfsäulen oder schalten sie erst auf Anfrage frei. Belastbare Zahlen zu einem Anstieg gibt es bislang nicht. Die Polizei weist darauf hin, dass Wegfahren ohne Bezahlen als Betrug verfolgt wird. Verkehrsminister Klaus Ruhe-Matzen und der ADAC fordern zugleich die Abschaffung der 12-Uhr-Regel für Preisänderungen. Umweltminister Tobias Goldschmidt kritisiert den geplanten Tankrabatt und schlägt stattdessen eine Senkung der Stromsteuer vor. In der Straße von Hormuz ist ein indischer Seemann bei einem Angriff auf den Massengutfrachter Cape Dow getötet worden. Ein weiteres Besatzungsmitglied wurde verletzt. Nach Angaben der indischen Botschaft im Oman waren 19 Inder an Bord. Ein unbekanntes Geschoss traf das Schiff am Mittwochmorgen. Anschließend brach Feuer aus. Die Besatzung verließ das Schiff.
2: Danke, Elias. Nach dem klaren Start bei 14 Grad zieht es, heute werden es 17 Grad, nachts 14 bei West-Südwestwind Stärke 4 und Wellen um 1 Meter. Morgen gibt's leichten Regen bei bis zu 17 Grad, nachts 15, Nordwestwind Stärke 4 und nur 1,5 Meter Welle, fast geschniegelt. Übermorgen bleibt es bedeckt bei 17 Grad. Flut ist bis 11.55 Uhr, Ebbe bis 18.46 Uhr. Die Sonne sinkt um 19.19 Uhr und steigt um 7.21 Uhr.
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3: Moin und herzlich willkommen bei Norden ist oben auf The Rock Radio Helgoland. Ich bin Thorsten und begleite dich ab jetzt mit starken Songs und allem, was den Norden bewegt. Wir starten mit Sportfreunde Stiller und 54, 74, 90, 2010.

Ein gemeindeeigener Bauhof steht am 30. September auf der Tagesordnung der Gemeindevertretung Helgoland, beantragt von der CDU-Fraktion. Direkt danach geht es um den Vorentwurf für den Bebauungsplan im Nordostland. Rund 6.150 Quadratmeter sollen dort als Fläche für den Gemeinbedarf mit Zweckbestimmung Bauhof festgesetzt werden. Hauptgebäude bleiben ausgeschlossen. Der Antrag steht unter dem Vorbehalt weiterer Ausschussempfehlungen. Eine schriftliche Begründung fehlt bisher. Ein Lagerplatz ist eben noch kein eigenständiger Bauhof mit Personal und Werkstätten. Viertel nach eins. Weiter mit Poco und I'll be back again.

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Die Geschichte Helgolands. Heute Flucht zum Seezeichen. Gramm saß im Pulverturm auf Helgoland fest. Am Abend des 21. September 1702 brach er um 10 Uhr aus dem Turm aus. 4 Tage später fanden Inselbewohner ihn morgens um 7 bei der Barke. Diese Barke war ein festes Seezeichen, an dem sich Schiffe vor Helgoland orientierten. Die Wache brachte Gramm zurück in den Arrest. Die Insel lag an einer wichtigen Zufahrt zur Elbe. Helgoländer Lotsen führten dort Schiffe durch das schwierige Fahrwasser. An diesem Morgen stand der Entkommene ausgerechnet bei einer weithin sichtbaren Marke am Meer.

Das Haushaltsgespräch für Helgolands Haushalt 2027 findet am Donnerstag, dem 26. November im Kreishaus in Elmshorn statt. Dabei sitzen die Gemeinde, die Aufsicht des Kreises Pinneberg, das Innenministerium in Kiel und die Gemeindeprüfungsanstalt zusammen. Für Helgoland geht es um viel. Für 2026 plant die Gemeinde mit einem Fehlbetrag von rund 17 Millionen Euro. Ein Haushalt passt eben nicht auf einen Bierdeckel. 20 nach 1 auf The Rock Radio Helgoland, weiter mit Suede und So Young.

blaue Klappstuhl an Hummerbude 12 sieht aus, als wollte er gleich von alleine lossegeln. Suede haben eben jedenfalls ordentlich vorgelegt. Fühlt sich bei 23 Stundenkilometern Wind nämlich eher wie 12 Grad an, obwohl das Thermometer immerhin 15 zeigt. Ich bin Thorsten, genieß diesen Freitagmittag auf der Insel. Fast halb zwei, weiter geht's mit Tracy Chapman und America.

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1: Es gibt Zeiten im Leben, in denen aushalten und weitermachen alles ist, wozu man fähig ist. Es ist schwer zu akzeptieren, dass manche Dinge nie mehr so sein werden, wie sie einmal waren. Es gibt kein Zurück, wenn man erstmal auf der verdammten Reise ist. Es gibt nur den Weg nach vorn. Und wenn du rauskommst auf der anderen Seite, fühlst du dich garantiert stärker, als du es je für möglich gehalten hast.

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1: Das Neueste mit Elias, hallo. In Niedersachsen, Bremen, Hamburg, Schleswig-Holstein und Mecklenburg-Vorpommern wird es am Wochenende und zum Wochenstart überwiegend sonnig und warm. Nach Angaben des Deutschen Wetterdienstes steigen die Temperaturen am Sonntag auf bis zu 25 Grad. Am Montag werden im Raum Hannover bis zu 27 Grad erwartet. Am Samstag kann es im Norden örtlich leicht regnen. Nachts wird es mit örtlich nur 5 Grad herbstlich kühl. In Brunsbüttel soll heute das elbseitige Tor der neuen 5. Schleusenkammer eingesetzt werden. Zwei Schlepper manövrieren die 2300 Tonnen schwere Stahlkonstruktion mit nur wenigen Zentimetern Spiel in die Torkammer. Anschließend folgen bis ins erste Quartal 2027 Funktions- und Sicherheitstests. Das nach 12 Jahren Bauzeit nahezu abgeschlossene Projekt kostet voraussichtlich 1.285.000.000 €. Die neue Kammer ermöglicht später die Sanierung der beiden alten großen Schleusenkammern. In Spanien, Frankreich und Italien haben US-Geheimdienste laut einem Bericht vor möglichen russischen Drohnenangriffen von Frachtschiffen im Mittelmeer gewarnt. Ziel könnten demnach Einschüchterung und Verunsicherung der Bevölkerung sein. Die kleinen Gerbera-Drohnen könnten aus Schiffscontainern gestartet werden und Sprengsätze von bis zu 5 Kilogramm tragen. Belege für konkrete russische Angriffspläne wurden nicht genannt. Das waren die neuesten Nachrichten aus der Redaktion. Molly, wie wird das Wetter?
2: Ja, Elias, ein Blick aufs Wetter. Heute bleibt es bedeckt bei 17 Grad. Ein West-Südwestwind der Stärke 4 schaukelt die Wellen vor der Küste auf einen Meter. Morgen gibt's leichten Regen bei erneut 17 Grad, Nordwestwind bis Stärke 4 und sanftere See um einen halben Meter. Übermorgen wird es wechselnd bewölkt. Ebbe hast du noch bis 18.46 Uhr. Die Flut kommt um 0.23 Uhr. Die Sonne geht um 19.19 Uhr unter und weckt dich morgen um 7.21 Uhr.
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3: Moin und willkommen zu mehr Gaming bitte. Hier auf The Rock Radio Helgoland gibt's gleich frische Gaming News, starke Tipps und jede Menge Zockertalk. Aber zuerst drehen wir auf. Roxette mit

Für Sony Spiele Abo PlayStation Plus sammeln sich für Oktober 2026 bereits Wunschkandidaten. Im Gespräch sind die remasterte PS2-Trilogie von Grand Theft Auto, ein Resident Evil Remake und Metaphor ReFantazio. Bei Extra, der mittleren Abo-Stufe, ist Mycopunk schon bestätigt. Dazu kommen Wünsche wie Black Myth Wukong, Gran Turismo 7 oder Silent Hill 1 für die höchste Stufe. Das liest sich wie ein Wunschzettel für Halloween, mit ordentlich Abwechslung. Ob Sony daraus wirklich einen Treffer macht? Viertel nach zwei. Weiter mit Clay Aiken und This is the Night.

Jeremy Hartwig, ehemaliger Entwickler bei Rockstar Games, dem Studio hinter dem Spiel, hat öffentlich über GTA 6 auf der Nintendo Switch 2 gesprochen. Öffentliche Pläne gibt es dafür bisher nicht. Das Spiel müsste angepasst werden, damit es auf dem Gerät läuft. Viel Zusatzarbeit und womöglich ein schwächeres Erlebnis. Streaming hält Hartwig für denkbar. Auch ein Handy schließt er technisch nicht völlig aus. Die Tür ist also nicht zu, aber offen steht sie auch nicht. Jetzt kommen Cobblestones mit The Craig. Was 90 in The Isle of Man.

Zwei Fahrräder am Hafensteg teilen sich heute Mittag definitiv denselben Rostfleck. Bad Company hat eben ordentlich eingeheizt, aber der Wind zieht trotzdem spürbar durch, selbst wenn das Thermometer 15 Grad zeigt. Wer da ohne Mütze unterwegs ist, spart sich nachher garantiert das Kämmen. Wir nehmen den Schwung mit auf The Rock Radio Helgoland. Hier ist Leo Sayer mit Save Your Tears.

0: Und? Was geht heute auf der Insel? Deine Veranstaltungshinweise für Helgoland.
1: Heute von 10 bis 16 Uhr kannst du beim Kunstsymposium des Museums Helgoland am Museumshof in der Kurpromenade 1410 draußen malen und von 20 Kunstschaffenden lernen. Die Buchung erfolgt über das Buchungsportal des Museums. Ebenfalls um 10 Uhr starten an der Landungsbrücke Helgoland die Inselumrundungen im offenen Börteboot nah an die Lange Anna und den Lummenfelsen. Weitere Abfahrten gibt es um 14 Uhr, 15 Uhr 15 und 16 Uhr 15 für 25 Euro. Kinder zahlen 15 Euro. Von 16.30 Uhr bis 17.30 Uhr zeigt das Institut für Vogelforschung an der Sapskuhle 511 im Oberland kostenlos und ohne Anmeldung, wie Zugvögel erforscht werden. Die Wege dort sind nicht barrierefrei. Ab 18.30 Uhr öffnet die Nordseehalle in der Kurpromenade 1430 zum traditionellen Ozapft-Is mit der Band Bubingas. Es beginnt um 19 Uhr, der Eintritt kostet 10 Euro und die Dünenfähre fährt bis 24 Uhr.

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1: Das Neueste. Hier ist Elias. Hallo. In Niedersachsen, Bremen, Hamburg, Schleswig-Holstein und Mecklenburg-Vorpommern wird es am Wochenende und zum Wochenstart überwiegend sonnig und warm. Nach Angaben des Deutschen Wetterdienstes steigen die Temperaturen am Sonntag auf bis zu 25 Grad. Am Montag werden im Raum Hannover bis zu 27 Grad erwartet. Am Samstag kann es im Norden örtlich leicht regnen. Nachts wird es mit örtlich nur 5 Grad herbstlich kühl. In Brunsbüttel soll heute das elbseitige Tor der neuen 5. Schleusenkammer eingesetzt werden. Zwei Schlepper manövrieren die 2300 Tonnen schwere Stahlkonstruktion mit nur wenigen Zentimetern Spiel in die Torkammer. Anschließend folgen bis ins erste Quartal 2027 Funktions- und Sicherheitstests. Das nach 12 Jahren Bauzeit nahezu abgeschlossene Projekt kostet voraussichtlich 1.285.000.000 Euro. Die neue Kammer ermöglicht später die Sanierung der beiden alten großen Schleusenkammern. In Spanien, Frankreich und Italien haben US-Geheimdienste laut einem Bericht vor möglichen russischen Drohnenangriffen von Frachtschiffen im Mittelmeer gewarnt. Ziel könnten demnach Einschüchterung und Verunsicherung der Bevölkerung sein. Die kleinen Gerbera-Drohnen könnten aus Schiffscontainern gestartet werden und Sprengsätze von bis zu 5 Kilogramm tragen. Belege für konkrete russische Angriffspläne wurden nicht genannt.
2: Ja, Elias, ein Blick aufs Wetter. Heute bleibt es bedeckt bei 17 Grad. Ein West-Südwest-Wind der Stärke 4 schaukelt die Wellen vor der Küste auf einen Meter. Morgen gibt's leichten Regen bei erneut 17 Grad. Nordwestwind bis Stärke 4 und sanftere See um einen halben Meter. Übermorgen wird es wechselnd bewölkt. Ebbe hast du noch bis 18.46 Uhr. Die Flut kommt um 0.23 Uhr. Die Sonne geht um 19.19 Uhr unter und weckt dich morgen um 7.21 Uhr.
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3: Moin und willkommen bei Panorama Air auf The Rock Radio Helgoland. Ich bin Stefan und begleite dich ab jetzt mit kraftvollen Sounds und frischer Nordseeluft durch die Sendung. Gleich drehen wir ordentlich auf. Der nächste Song heißt I Am Loco von Il Nino.

halbe Kilo Dose Imperial Kaviar kostet auf dem Oktoberfest 2026 in Käfers Wiesenschenke 1850 Euro. Dazu gibt's kleine Blini, Kartoffelschnee und Andechser Sauerrahm. Nach den Speisekarten gehört der Kaviar damit zu den teuersten Speisen auf der Wiesen. Ein halbes Händel oder eine Schweinshaxe wirkt daneben fast wie der kleine Hunger. Da wird aus dem Festzelt gefühlt kurz ein Feinkostladen mit Eintrittspreis. Und jetzt Screaming Lord Sutch mit She Fallen in Love with the Monster Man.

In Oggiono in Norditalien hat ein Banker aus der Lombardei den Jackpot von 223 Millionen Euro geknackt. Und nun droht ihm ein Rechtsstreit mit seiner Ehefrau. Die Ehe besteht offenbar nur noch auf dem Papier, ist aber nicht offiziell beendet. Deshalb fordert die Frau entweder 80 Millionen Euro oder monatlichen Unterhalt. Der Gewinner hat den Jackpot bislang noch gar nicht abgeholt. Der Lottoschein war also offenbar nicht das Ende der Geschichte, sondern der Beginn des Ehestreits. Jetzt The Cranberries mit 21.

Sönke an der Landungsbrücke hat absolut recht. Nervous von den Ex-Ambassadors geht direkt in die Beine. Macht euch das Schlagzeug auch sofort wieder munter? Fast 4:30 an diesem Freitag. Echt frisch fühlt sich der Strand an, wenn 16 Grad auf 22 Kilometer pro Stunde Wind treffen. 3 Musikwünsche nehmen wir heute noch an über die Website. Ich bin Stefan, weiter geht's mit Makako und Somos Luz.

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A Day in Rock History. Mit Tore Laufenberg. Am 25. September 2000, heute vor 26 Jahren, so führen es manche Rockkalender, soll Ozzy Osbourne verlangt haben, Black Sabbath von der Nominierung für die Rock'n'Roll Hall of Fame zu streichen. Historisch sauberer ist allerdings, Ozzys Protestbrief entstand bereits im Oktober 1999, als die Band für die Aufnahme vorgeschlagen wurde. Und dieser Brief hatte es in sich. Nehmt unsere Namen einfach von der Liste, spart die Tinte, vergesst uns. Für Ozzy war die Nominierung bedeutungslos, weil nicht die Fans entschieden, sondern Vertreter aus Medien- und Musikindustrie. Black Sabbath, so seine Botschaft, seien schließlich nie die Lieblinge der Presse gewesen. Wir sind eine Band des Volkes und das passt uns ganz gut. Das war keine Absage an Anerkennung, es war eine Kampfansage an die Institution dahinter. Denn Black Sabbath war längst größer als jede Ehrenliste. Tony Iommis schwere, unverkennbare Gitarrenriffs, Geezer Butlers düstere Texte, Bill Wards donnerndes Schlagzeug und Ozzys Stimme hatten in Birmingham den Sound des Heavy Metal erschaffen. Eine Band, die von ihren Hörern und von Musikern getragen wurde, lange bevor ein Komitee sie offiziell absegnete. Der Antrag ließ sich allerdings nicht einfach aus der Geschichte streichen. Black Sabbath wurde in den folgenden Jahren mehrfach nominiert und schließlich 2006 aufgenommen. Ausgerechnet Lars Ulrich und James Hetfield von Metallica führten die Band ein. Ein ziemlich deutlicher Beweis dafür, wie weit der Einfluss dieser vier Musiker reichte. Ozzy bekam seine Institutionenkritik also nicht ganz durch. Aber er bewahrte sich und Black Sabbath etwas viel Wertvolleres. Die Unabhängigkeit vom Applaus der Entscheider. Und jetzt kommt der Song, mit dem diese ganze Geschichte eigentlich beginnt.

Und jetzt ein Klassiker für Stefan aus Wittmund. Blue Monday von New Order. Der 1983 veröffentlichte Track wird von seiner markanten Synthpop-Bassline getragen, die einst von einer Oberheim DMX Drum Machine geprägt wurde und als meistverkaufte 12-Inch-Single der Musikgeschichte längst Kultstatus erreicht hat. Genau die richtige Portion elektronischer Nachdruck für diesen windigen Nachmittag auf Helgoland.

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1: Mit mir Elias, hallo. In Niedersachsen, Bremen, Hamburg, Schleswig-Holstein und Mecklenburg-Vorpommern wird es am Wochenende und zum Wochenstart überwiegend sonnig und warm. Nach Angaben des Deutschen Wetterdienstes steigen die Temperaturen am Sonntag auf bis zu 25 Grad. Am Montag werden im Raum Hannover bis zu 27 Grad erwartet. Am Samstag kann es im Norden örtlich leicht regnen. Nachts wird es mit örtlich nur 5 Grad herbstlich kühl. In Brunsbüttel soll heute das elbseitige Tor der neuen 5. Schleusenkammer eingesetzt werden. Zwei Schlepper manövrieren die 2300 Tonnen schwere Stahlkonstruktion mit nur wenigen Zentimetern Spiel in die Torkammer. Anschließend folgen bis ins erste Quartal 2027 Funktions- und Sicherheitstests. Das nach 12 Jahren Bauzeit nahezu abgeschlossene Projekt kostet voraussichtlich 1.285.000.000 Euro. Die neue Kammer ermöglicht später die Sanierung der beiden alten großen Schleusenkammern. In Spanien, Frankreich und Italien haben US-Geheimdienste laut einem Bericht vor möglichen russischen Drohnenangriffen von Frachtschiffen im Mittelmeer gewarnt. Ziel könnten demnach Einschüchterung und Verunsicherung der Bevölkerung sein. Die kleinen Gerberer-Drohnen könnten aus Schiffscontainern gestartet werden und Sprengsätze von bis zu 5 Kilogramm tragen. Belege für konkrete russische Angriffspläne wurden nicht genannt.
2: Ja, Elias, ein Blick aufs Wetter. Heute bleibt es bedeckt bei 17 Grad. Ein West-Südwestwind der Stärke 4 schaukelt die Wellen vor der Küste auf einen Meter. Morgen gibt's leichten Regen bei erneut 17 Grad. Nordwestwind bis Stärke 4 und sanftere See um einen halben Meter. Übermorgen wird es wechselnd bewölkt. Ebbe hast du noch bis 18.46 Uhr. Die Flut kommt um 0.23 Uhr. Die Sonne geht um 19.19 Uhr unter und weckt dich morgen um 7.21 Uhr.
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3: Moin und herzlich willkommen zu Panoram Air auf The Rock Radio Helgoland. Ich bin Stefan und begleite dich ab jetzt mit guter Musik, frischer Nordseeluft und allem, was heute auf der Insel wichtig ist. Zum Auftakt nehmen wir den langen Weg. Hier sind Deke Dickerson and the Echophonics mit Take the Long Way Home.

Bei Nizza in Südfrankreich hat die Polizei am Montag im Kofferraum eines Autos eine zerstückelte Frauenleiche gefunden. Zollbeamte hatten den 29-jährigen Fahrer auf einem Rastplatz angehalten. Laut Medienberichten handelt es sich bei der Toten um das 25-jährige, brasilianischstämmige Model Larissa S. Sie lebte seit 3 Jahren in Nizza und war früher mit dem Mann liiert. Er wurde am Dienstag einem Richter vorgeführt und bestreitet die Vorwürfe. Mehr lässt sich dazu derzeit kaum sagen, ohne zu spekulieren. The Rock, Radio Helgoland mit Queen und Somebody

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2: Sagt mal, weiß einer von euch, was das Trump ist?
1: Ja klar, Ernst August, das ist ein Friseur.
2: Ein Friseur? Wie kommst du denn darauf, Rocky?
1: Ja, weil ich das gesehen habe, Ernst August. Ich habe bei Zeitschriften malte da beim Taubenpark. Da war ich mal und da habe ich das Trump gesehen. Und das war so ein Bild von, das muss ein Friseur sein.
3: Ja, das habe ich auch gesehen, aber das ist bestimmt kein besonders guter Friseur.
2: Seit wann weißt du denn was Gutes, Helga?
1: Ja, genau. Jetzt klopft euch. Ja, sag mal, warum willst du das eigentlich wissen, Ernst August?
2: Ja, neulich saß ich am Vogelfelsen und blickte aufs Meer. Und da kam da so zwei Beiner hinter mir und erzählten irgendwas von das Trump.
3: Und was haben die gesagt, Ernst August?
2: Ja, die sagten, das Trump hätte irgendwas am Kopf oder so.
1: Sag ich doch, Friseur.
3: Also wenn das ein Friseur ist, dann bin ich ein Albatros.
2: Lass mich in Ruhe mit dem Albatros.
1: Oh, Helga, das böse A-Wort. Einfach so, sag mal. Seht ihr da unten Finn?
5: Boah, lecker.
2: Ist nicht vor.
3: Okay, hallo Fischbrötchen. Juhu.
6: Du Scheißmöbel! Bring mir sofort mein Fischbrötchen wieder! Oh Mann!
2: Rocky, das wird nicht gut ausgehen.
1: Was soll denn da nicht gut ausgehen? Oh, lecker! Was soll denn da nicht gut ausgehen, Ernst August? Hast du etwa Angst vor den Zweibeinern?
3: Also, ganz ehrlich, Rocky, ich glaube auch nicht, dass das gut ausgeht. Nachher machen die mit dir das Gleiche wie mit das Trump.
2: Wie meinst du das denn, Helga?
3: Naja, vielleicht sah das Trump ja auch mal irgendwann ganz normal aus, so wie die anderen Zweibeiner. Und dann hat er anderen Zweibeinern das Fischbrötchen geklaut.
1: Jetzt kriege ich ja schon ein bisschen Angst, muss ich sagen.
2: Das würde erklären, warum das Trump in der Zeitung
3: stand. Ja, genau. Und drüber stand, das machen wir mit Zweibeinern, die Fischbrötchen klauen.
1: Okay. Ich mach's nie wieder. Ich verspreche dir, hör doch auf zu lachen. Was ist denn daran lustig?
2: Du bist das nächste Trump-Problem.
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1: Tschüss, Küken.
2: Fresse, Rocky.

In Cabrera da Noia, nordwestlich von Barcelona, hat die Polizei am Mittwoch die Leiche eines 77-jährigen Mannes in einem Wohnhaus gefunden. Seine Ehefrau und die Tochter sollen mehr als 2 Jahre mit den sterblichen Überresten dort gelebt haben. Die Frau sagte, ihr Mann sei 2024 auf dem Sofa gestorben. Sie hätten ihn mit einer Decke zugedeckt und in ein Zimmer gebracht. Hinweise auf ein Verbrechen gibt es bislang nicht. Eine Autopsie soll die Todesursache klären. Nachbarn hatten sich über Müll und Gestank beschwert. Jetzt Mumford & Sons mit Someone Saved My Life Tonight.

rote Thermoskanne auf meinem Pult hält echt nicht mehr dicht. Wer mir diesen lauwarmen Tee verpasst hat, darf sich direkt über die Website mit einem Musikwunsch entschuldigen. Zwei Plätze habe ich für die Stunde noch frei. Frisch zieht der Wind draußen durch, auch wenn 16 Grad auf dem Thermometer stehen. Fast 16:30 an diesem Freitag. Ich bin Stefan, weiter geht's mit U2 und Iris.

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0: Amis auf den Strich.
1: Und jetzt geht's auf Wunsch von Michelle aus Jever musikalisch weiter. Sie findet die Version von Miley Cyrus deutlich stärker als das Original und schickt der KI schon mal beste Wochenendgrüße. Hoffentlich bleibt der Tee diesmal warm. Hier kommt Nothing Else Matters von Elton.

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2: So ähnlich wie letztens beim Anflug auf Washington kam mir diesmal in den Sinn, wann ich zuletzt mit dem Amtrak in der New Yorker Pennsylvania Station angekommen war. Ich kann mich ausnahmsweise sogar noch an das Datum dieses Tages erinnern, denn am 12.12.2012 fand im darüberliegenden Madison Square Garden das Sandy Relief Konzert zugunsten der Geschädigten des Hurricanes Sandy statt, der im Oktober über New York hinweggefegt war und erhebliche Schäden verursacht hatte. Die Sturmflut, die unglücklicherweise auch noch mit einer Springflut zusammengetroffen war, führte zu 7 Meter hohen Wellen, einige Dämme brachen, sodass sogar mehrere U-Bahn-Tunnel überflutet wurden. New York City liegt halt in vielen Bereichen nur wenige Meter über dem Meeresspiegel, sodass es eigentlich wenig verwunderlich war, dass es durch die Klimaerwärmung irgendwann zu so etwas hatte kommen können. Jedenfalls hatten sich im Madison Square Garden unter anderem die Rolling Stones, The Who und Bruce Springsteen mit seiner E Street Band eingefunden, um ein Benefits-Konzert der Superlative zu spielen, das wohl in die Geschichte der Stadt eingehen wird. Damals, vor 5 Jahren, waren Tina, unsere beiden Töchter und ich aus Woodstock angereist, wo wir am Vortag die Aufnahmen meines Soloalbums Zusammen alt abgeschlossen hatten. Wir wollten die Chance nicht verpassen, mit dem Zug von Norden her, am Hudson River entlang, Städtchen wie Rhinebeck, Poughkeepsie, Crown Heights, Cold Spring, Sleepy Hollow und Yonkers zu begutachten, die ich bisher nur aus Songtexten kannte. Am nächsten Tag würde Stuart Lerman im Electric Lady Studio damit beginnen, die ausgewählten Songs abzumischen, die ich alle irgendwann in unseren gemeinsamen Jahren für meine Frau geschrieben hatte. Das Album sollte ein Dankeschön an meine Schutzengel sein, ohne den ich meinen Schlaganfall 1 Jahr zuvor vermutlich nicht überlebt hätte. Vor damals 20 Jahren, also im Oktober 92, waren Tina und ich nach New York geflogen, um im Madison Square Garden ein Konzert anlässlich von Bob Dylans 30. Bühnenjubiläum zu erleben. Wer damals alles eingelaufen war, um ihm ein Ständchen zu spielen, war einfach unfassbar. Mein persönlicher Höhepunkt war, als sich Roger McGuinn, Tom Petty, Neil Young, Eric Clapton und George Harrison auf der Bühne einfanden, um sich gemeinsam mit dem Jubilar die Strophen von My Back Pages aufzuteilen. Man muss sich das einmal vorstellen. Da spielen meine Allerheiligen ein Meisterstück der frühen Jahre, in denen Dylans künstlerische Entwicklung keine Atempause eingelegt hatte. My Back Pages ist das hohe Lied der Selbsterkenntnis und der Einsicht, dass die Dinge nie so einfach sind, dass ihnen mit Phrasen beizukommen wäre. Alles war viel, viel komplizierter. Damals sing der war ich noch viel älter. Heute bin ich jünger als zu der Zeit, wo ich noch Ideen als Landkarten benutzte, romantischen Kram von Musketieren träumte und noch ohne jeden Zweifel definieren konnte, was gut
3: ist. Und jetzt geht's gedanklich raus aus Essen und direkt an den Strand. Flynn träumt bei diesem Wetter noch einmal von warmem Sand unter den Füßen und Meeresluft in der Nase. Dazu passt sein Wunsch perfekt. Ans Meer von Silbermond, hier auf The Rock Radio Helgoland. Ich weiß nicht, wo

träumt nach Silbermond wahrscheinlich immer noch vom lauschigen Strand. Recht hat er bei dem Wind draußen. Gleich übernimmt Nina für euch, davor kommen die Nachrichten. Habt ein herrliches Wochenende, euer Stefan. Hier sind vorher noch Nordwand mit Ich hab Lust.

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1: Mit mir Elias, hallo. In Niedersachsen, Bremen, Hamburg, Schleswig-Holstein und Mecklenburg-Vorpommern wird das Wochenende überwiegend sonnig und warm. Nach Angaben des Deutschen Wetterdienstes kann es am Samstag regional Wolken und leichten Regen geben. Am Sonntag steigen die Temperaturen nach Auflösung von Nebelfeldern auf bis zu 25 Grad. Zum Wochenbeginn werden im Raum Hannover bis zu 27 Grad erwartet. Die Nächte bleiben mit örtlich nur 5 Grad herbstlich kühl. In Brunsbüttel soll heute das elbseitige Tor der neuen 5. Schleusenkammer eingesetzt werden. Zwei Schlepper manövrieren die 2300 Tonnen schwere Stahlkonstruktion mit nur wenigen Zentimetern Spiel in die Torkammer. Anschließend folgen bis ins erste Quartal 2027 Funktions- und Sicherheitstests. Das nach 12 Jahren Bauzeit nahezu abgeschlossene Projekt kostet voraussichtlich 1.285.000.000 Euro. Die neue Kammer ermöglicht später die Sanierung der beiden alten großen Schleusenkammern. In Spanien, Frankreich und Italien haben US-Geheimdienste laut einem Bericht vor möglichen russischen Drohnenangriffen von Frachtschiffen im Mittelmeer gewarnt. Ziel könnten demnach Einschüchterung und Verunsicherung der Bevölkerung sein. Die kleinen Gerbera-Drohnen könnten aus Schiffscontainern gestartet werden und Sprengsätze von bis zu 5 Kilogramm tragen. Belege für konkrete russische Angriffspläne wurden nicht genannt. Das waren die Nachrichten. Jetzt das Wetter mit Molly.
2: Ja, Elias, ein Blick aufs Wetter. Über dem Südhafen ist es zunächst klar bei 16 Grad. Später übernehmen Wolken das Kommando. Heute wird es bedeckt bei 17 Grad, nachts 14. West-Südwestwind bis Stärke 4 und Wellen um 1 Meter. Morgen ebenfalls bedeckt bei 17 Grad, nachts 15 mit 38% Regenchance. Nordwestwind bis 4 und 1 Meter Welle. Übermorgen bedeckt bei 18 Grad. Ebbe bis 18 Uhr 46, Flut bis 0 Uhr 23. Die Sonne geht um 19 Uhr 19 unter, morgen um 7 Uhr 21 wieder auf.
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3: Moin und willkommen bei The Rock Radio Helgoland. Ich bin Nina und ab jetzt heißt es, mehr geht immer. Freu dich auf starke Musik und frischen Rock von der Insel. Wir starten direkt mit Messer und Hope in This World, dem Radio-Edit.

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Die Geschichte Helgolands. Heute Flucht zum Seezeichen. Gramm saß im Pulverturm auf Helgoland fest. Am Abend des 21. September 1702 brach er um 10 Uhr aus dem Turm aus. 4 Tage später fanden Inselbewohner ihn morgens um 7 bei der Barke. Diese Barke war ein festes Seezeichen, an dem sich Schiffe vor Helgoland orientierten. Die Wache brachte Gramm zurück in den Arrest. Die Insel lag an einer wichtigen Zufahrt zur Elbe. Helgoländer Lotsen führten dort Schiffe durch das schwierige Fahrwasser. An diesem Morgen stand der Entkommene ausgerechnet bei einer weithin sichtbaren Marke am

0: italienische Marine hat jetzt einen Vertrag über zwei neue DDX-Zerstörer unterschrieben. In Italien und für rund 3,7 Milliarden Euro.
1: DDX, was steckt dahinter?
0: Das sind neue Kriegsschiffe mit stark digitalisiertem Kampfsystem. Mhm. Fincantieri entwickelt die Schiffe, Leonardo das Kampfsystem. Dazu kommen ein digitales S-Band-Radar und Abwehr gegen Raketen, auch gegen ballistische und hypersonische Bedrohungen.
1: Und das digitale Gehirn ist mehr als ein Bild?
0: So ist es gemeint. Die Systeme sollen Daten sammeln, verbinden und für Entscheidungen an Bord nutzbar machen. Die Schiffe sollen außerdem mit anderen Streitkräften Informationen austauschen.
1: Nicht gerade ein kleines Projekt.
0: Nein, bei 180 Metern wirkt digitales Gehirn an Bord fast wie eine Untertreibung. Weiter auf The Rock Radio Helgoland mit Kenny Chesney featuring Pink, genau. Setting the World on Fire. Yeah.

0: 4 Messstellen am westlichen Rand des Nordatlantiks beobachten Forschende seit fast 20 Jahren, dass eine große Atlantikströmung schwächer wird. Das zeigt eine Studie der Universität Miami. Gemeint ist das sogenannte AMOC-System, also ein großes Strömungssystem, das warmes Wasser nach Norden und kaltes, dichtes Wasser in der Tiefe nach Süden bewegt.
1: Und was heißt das für Wetter und Meer?
0: Der Rückgang zeigt sich vom subtropischen Atlantik bis in mittlere Breiten, nicht nur an einem einzelnen Ort.
1: Ja.
0: Das ist keine reine Temperaturgeschichte.
1: Sondern?
0: Die Strömung verteilt Wärme und beeinflusst dadurch Temperaturen, Regen, Stürme und den Meeresspiegel.
1: Mhm.
0: Veränderungen könnten auch europäische Winter, Regenmuster und Hurricane-Aktivität betreffen.
1: Genau.
0: Oben wirkt das Meer oft gleichmäßig. Darunter kann sich ein ganzes System verschieben.
1: Ziemlich viel Bewegung unter einer ruhigen Oberfläche.
0: Und jetzt Alexander Klavs mit Love is the One.

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0: In Peking ist heute die International Green Shipping Corridor Alliance gestartet, eine internationale Plattform für umweltfreundliche Schifffahrt. Ja, ja. Sie soll die nachhaltige Entwicklung der Branche voranbringen und die UN-Ziele bis 2030 unterstützen.
1: Und was macht diese Allianz konkret?
0: Sie verbindet 45 führende Unternehmen aus 12 Ländern und will grüne Schifffahrtskorridore entwickeln. Genau. Außerdem sollen Regeln für umweltfreundliche Schiffe, Treibstoffe und Häfen besser zusammenpassen. Ein weltweites Zertifikat für solche Schiffstreibstoffe ist ebenfalls geplant.
1: Klingt fast nach einer neuen Behörde.
0: Nein, ausdrücklich nicht staatlich. Mhm. Es ist die weltweit erste internationale Organisation dieser Art.
1: Genau.
0: Bei der ersten Mitgliederversammlung sprach Chinas stellvertretender Verkehrsminister Li Xinghu.
1: Ja, ja.
0: Zum ersten Vorsitzenden wurde Fu Shuyin gewählt, ebenfalls ein früherer stellvertretender Verkehrsminister.
1: Also weniger ein einzelnes Schiff als ein großes gemeinsames Sortieren.
0: Genau, wie beim Packen eines Koffers.
1: Ja, ja.
0: Erst wenn die Teile zusammenpassen, wird daraus etwas brauchbar. Mhm. Ob das auf See genauso ordentlich klappt, bleibt die spannende Frage. Kurz nach 5:30 weiter mit U2 The Miracle.

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0: Israel haben Hapag-Lloyd-Chef Rolf Haben Jansen und die FIMI Opportunity Funds, ein Investmentfonds, am 24. September ein deutlich verbessertes Angebot für den Kauf der Containerreederei ZIM eingereicht. Der Wert bleibt bei 4,2 Milliarden Dollar.
1: Dann ist das praktisch schon eine Einigung?
0: Nicht ganz. Die israelische Regierung hatte den Vorschlag zuvor ablehnen wollen. Jetzt soll ZIM als israelisches Unternehmen gestärkt werden. Mit einer wöchentlichen Fernostverbindung, mehr Kühlcontainern für Israels Lebensmittelversorgung und langfristigem Zugang zum weltweiten Markt über Hapag-Lloyd.
1: Ja, ja.
0: Verwaltung, Fachwissen und eine eigene IT sollen in Israel bleiben.
1: Das ist also mehr als ein Besitzerwechsel.
0: Genau. Dazu kommen stärkere israelische Eigentumsregeln und frühere Prüfungen durch die Regierung.
1: Ja, ja.
0: Ein Preis steht fest, Vertrauen offenbar noch nicht. Weiter geht's mit Captain Beefheart und Frank Zappa und Muffin Man.
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1: Das Neueste. Hier ist Stefan. Hallo. In Niedersachsen, Bremen, Hamburg, Schleswig-Holstein und Mecklenburg-Vorpommern wird das Wochenende überwiegend sonnig und warm. Nach Angaben des Deutschen Wetterdienstes kann es am Samstag regional Wolken und leichten Regen geben. Am Sonntag steigen die Temperaturen nach Auflösung von Nebelfeldern auf bis zu 25 Grad. Zum Wochenbeginn werden im Raum Hannover bis zu 27 Grad erwartet. Die Nächte bleiben mit örtlich nur 5 Grad herbstlich kühl. In Brunsbüttel soll heute das elbseitige Tor der neuen fünften Schleusenkammer eingesetzt werden. Zwei Schlepper manövrieren die 2300 Tonnen schwere Stahlkonstruktion mit nur wenigen Zentimetern Spiel in die Torkammer. Anschließend folgen bis ins erste Quartal 2027 Funktions- und Sicherheitstests. Das nach 12 Jahren Bauzeit nahezu abgeschlossene Projekt kostet voraussichtlich 1.285.000.000 Euro. Die neue Kammer ermöglicht später die Sanierung der beiden alten großen Schleusenkammern. In Spanien, Frankreich und Italien haben US-Geheimdienste laut einem Bericht vor möglichen russischen Drohnenangriffen von Frachtschiffen im Mittelmeer gewarnt. Ziel könnten demnach Einschüchterung und Verunsicherung der Bevölkerung sein. Die kleinen Gerbera-Drohnen könnten aus Schiffscontainern gestartet werden und Sprengsätze von bis zu 5 Kilogramm tragen. Belege für konkrete russische Angriffspläne wurden nicht genannt. Das waren die Nachrichten. Molly, wie wird das Wetter?
2: Genau, Stefan, schauen wir mal aufs Wetter. Der klare Himmel bei 16 Grad macht bald Wolken Platz. Später wird's bedeckt bei bis zu 17 Grad. Dazu West-Südwestwind bis Stärke 4 und Wellen um 1 Meter. Morgen bleibt es grau mit etwas Regenchance, 17 Grad und Nordwestwind. Übermorgen wird's milder bei 18 Grad, aber ebenfalls bedeckt. Ebbe ist bis 18.46 Uhr, danach läuft das Wasser auf. Sonnenuntergang ist um 19.19 Uhr. Morgen geht's um 7.21 Uhr wieder los.
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3: Moin von Helgoland. Ich bin Nina und jetzt startet Mehr geht immer auf The Rock Radio Helgoland. Freu dich auf starke Musik und frische Inselstimmung. Wir legen direkt los. Als nächstes hörst du Every Day is Like Sunday von Morrissey.

0: Kalt draußen, laut drinnen.
1: Ladies and Gentlemen, wie wär's mit Fliegen?

0: Vielen Dank. Vielen Dank euch. Freunde, Freunde, ist doch nicht nötig. Kann ich es nochmal haben?
1: Stena Line bestellt 2 hybridbetriebene Fähren für die Tagesroute zwischen Göteborg in Schweden und Frederikshavn in Dänemark. Geliefert werden sollen sie 2030.
2: Und Hybrid heißt hier?
1: Ein Antrieb, der Diesel und Strom verbindet. Die Schiffe können verschiedene Kraftstoffe nutzen, darunter Biodiesel. Ihre Motoren werden außerdem für Methanol vorbereitet.
2: Die Batterie ist also schon komplett an Bord?
1: Noch nicht.
2: Ach so.
1: Für Batterien sind eigene Bereiche vorgesehen, damit die Betreiber Umfang und Zeitpunkt selbst festlegen können. Kosten, genau. Energiedichte, Brandschutz und neue Regeln spielen dabei eine Rolle. Die Fähren sollen mehr Fracht aufnehmen und zum neuen Hafenstandort Arendal passen. Mhm. Beim Schiffskauf ist das ein bisschen wie bei einem Haus mit vorbereitetem Dachboden. Der Platz ist da, aber eingerichtet wird später. Mhm. Bei uns auf The Rock Radio Helgoland geht's weiter mit Franz Ferdinand, You're the Reason I'm Leaving.
3: Okay.

0: Panamas Schiffsregister ist im weltweiten Flottenregister auf Platz 3 gefallen. Mhm. Es geht um die Schiffe unter panamaischer Flagge. Rund 200 Millionen Großtonnen, also ein Maß für Schiffsraum.
1: Ja, ja.
0: Vorne liegt Liberia, die Marshallinseln sind vorbeigezogen.
1: Das klingt erstmal nach einem ziemlich deutlichen Rückgang.
0: Ja, aber Panama nennt es einen Neustart.
1: Mit weniger Masse, dafür bessere
0: Schiffe? Genau. Schiffe mit schwacher Leistung oder Sanktionen wurden gestrichen. Dazu kamen mehr Festsetzungen panamaischer Schiffe in chinesischen Häfen. Ein Branchenmanager sagt, nicht nur auf den Rang schauen, sondern verstehen, welche Schiffe gehen und warum.
1: Und beim Register selbst geht es offenbar auch um Service und Vertrauen.
0: Ja, ja.
1: Beim Schiffsregister zählt also nicht nur die Größe, sondern was dahinter zuverlässig funktioniert.
0: Klingt fast wie beim Plattenschrank. Weniger drin, aber bitte nichts, das knarzt. Ja. Jetzt Silly mit Alle

0: Mehr als 200 Handelsverbände fordern von den USA, die ausgesetzten Zölle und Gebühren für in China gebaute Schiffe zu verlängern. Die einjährige Aussetzung endet am 9. November, wenn sie nicht verlängert wird.
1: Und was würde dann konkret zurückkommen?
0: In einem Brief an den US-Handelsbeauftragten Jameson Greer warnen sie vor Gebühren für chinesische Schiffe und vor Folgen für weltweite Lieferketten. China hatte für ein Jahr entsprechende Einschränkungen zugesagt. Ohne Verlängerung würden US-amerikanische und chinesische Hafengebühren wieder gelten.
1: Das träfe also nur die Reedereien?
0: Gerade nicht. Die Verbände sagen, Kosten würden durch die Netze laufen und auch Unternehmen treffen, die kaum steuern können, mit welchen Schiffen ihre Waren unterwegs sind. Genau. Viele kämpfen ohnehin mit höheren Fracht-, Lager- und Versicherungskosten. Xi Jinping sprach derweil von Zusammenarbeit und fairer Behandlung chinesischer Firmen in den USA.
1: Eine kleine Gebühr, ein ziemlich großer Wellenschlag.
0: Fast 7:30. Weiter geht's mit Mike Oldfield, Dreaming in the Wind.

0: weiße Plastikbank drüben am Südhafen hat heute wirklich die beste Aussicht auf die See abbekommen. Auch wenn sich die 17 Grad draußen im Wind echt frischer anfühlen.
1: Ach, mit der richtigen Jacke geht das locker. Ich bin Nina, mir ist warm.
0: Gar nicht. Du fröstelst doch schon seit 2 Songs.
1: Stimmt überhaupt nicht.
0: Dein Ellbogen zittert jedenfalls verdächtig. Wer am Freitagabend auf der Insel unterwegs ist, zieht sich lieber noch was drüber. Habt einen gemütlichen Feierabend. Und jetzt kommen Hadley mit Never.

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1: Das Neueste mit Elias Hallo. In Niedersachsen, Bremen, Hamburg, Schleswig-Holstein und Mecklenburg-Vorpommern wird das Wochenende überwiegend sonnig und warm. Nach Angaben des Deutschen Wetterdienstes kann es am Samstag regional Wolken und leichten Regen geben. Am Sonntag steigen die Temperaturen nach Auflösung von Nebelfeldern auf bis zu 25 Grad. Zum Wochenbeginn werden im Raum Hannover bis zu 27 Grad erwartet. Die Nächte bleiben mit örtlich nur 5 Grad herbstlich kühl. In Brunsbüttel soll heute das elbseitige Tor der neuen 5. Schleusenkammer eingesetzt werden. Zwei Schlepper manövrieren die 2300 Tonnen schwere Stahlkonstruktion mit nur wenigen Zentimetern Spiel in die Torkammer. Anschließend folgen bis ins erste Quartal 2027 Funktions- und Sicherheitstests. Das nach 12 Jahren Bauzeit nahezu abgeschlossene Projekt kostet voraussichtlich 1.285.000.000 Euro. Die neue Kammer ermöglicht später die Sanierung der beiden alten großen Schleusenkammern. In Spanien, Frankreich und Italien haben US-Geheimdienste laut einem Bericht vor möglichen russischen Drohnenangriffen von Frachtschiffen im Mittelmeer gewarnt. Ziel könnten demnach Einschüchterung und Verunsicherung der Bevölkerung sein. Die kleinen Gerberer-Drohnen könnten aus Schiffscontainern gestartet werden und Sprengsätze von bis zu 5 Kilogramm tragen. Belege für konkrete russische Angriffspläne wurden nicht genannt.
2: Genau, Stefan, schauen wir mal aufs Wetter. Der klare Himmel bei 16 Grad macht bald Wolken Platz. Später wird's bedeckt bei bis zu 17 Grad. Dazu West-Südwestwind bis Stärke 4 und Wellen um einen Meter. Morgen bleibt es grau mit etwas Regenchance, 17 Grad und Nordwestwind. Übermorgen wird's milder bei 18 Grad, aber ebenfalls bedeckt. Ebbe ist bis 18.46 Uhr, danach läuft das Wasser auf. Sonnenuntergang ist um 19.19 Uhr, morgen geht's um 7.21 Uhr wieder los.
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3: Moin und willkommen bei den Schiffsnews auf The Rock Radio Helgoland. Ich bin Thorsten. Ab jetzt halten wir dich über alles Wichtige rund um die Schifffahrt vor Helgoland auf dem Laufenden. Zum Auftakt gibt's The Last Time von den Rolling Stones.

0: Kanada bekommt mehr Platz für Container auf den Verbindungen über den Atlantik. Betroffen sind die Transporte zwischen Europa und Nordamerika. Direkte Dienste nach Kanada legten im Jahresvergleich um rund 14% zu. Indirekte Verbindungen über Europa oder Afrika sogar um gut ein Fünftel. Gleichzeitig haben sich die Spotpreise auf der Atlantikroute seit März verdoppelt. Gründe könnten neue Regeln, unsichere Märkte oder eine Verschiebung weg von den USA sein. Leise sortiert sich der Seeverkehr neu, während die Ladungsmengen fast gleich bleiben. Ich bin Thorsten, einen entspannten Freitagabend euch bei The Rock Radio Helgoland mit Lou Reed, Walk on the Wild Side.
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Brasilien bringt zwei neue Zerstörer für seine Marine auf den Weg. Der Vertrag für die DDX-Schiffe hat ein Volumen von rund 3,7 Milliarden Euro. Fincantieri baut die 180 Meter langen Schiffe, Leonardo entwickelt das Kampfsystem. Sensoren, Waffen und die Steuerung sollen digital verknüpft werden. Mit einem elektronischen Gehirn, das Daten für Entscheidungen nutzbar macht. Das klingt weniger nach klassischem Kriegsschiff als nach einem schwimmenden Rechenzentrum. In den Freitagabend geht's mit Ulf Lundell und Ed Stenbord i Toskana.

Entlang der Westseite des Nordatlantiks haben Forschende der Universität Miami eine nachlassende Atlantikströmung gemessen. Die AMOC, ein großes System von Meeresströmungen, wird dort seit fast zwei Jahrzehnten schwächer. Sie verteilt Wärme und beeinflusst damit Wetter, Regen, Stürme und den Meeresspiegel rund um den Atlantik. Für uns auf Helgoland bleibt das zunächst unsichtbar. Wie ein langsamer Zug unter der Oberfläche, dessen Folgen weit entfernt spürbar werden können. Jetzt geht's weiter mit Söhne, die Mannheims und Ich wollte nur deine Stimme hören.

A Day in Rock History. Mit Tore Laufenberg. Am 25. September 2000, heute vor 26 Jahren, so führen es manche Rockkalender, soll Ozzy Osbourne verlangt haben, Black Sabbath von der Nominierung für die Rock'n'Roll Hall of Fame zu streichen. Historisch sauberer ist allerdings, Ozzys Protestbrief entstand bereits im Oktober 1999, als die Band für die Aufnahme vorgeschlagen wurde. Und dieser Brief hatte es in sich. Nehmt unsere Namen einfach von der Liste, spart die Tinte, vergesst uns. Für Ozzy war die Nominierung bedeutungslos, weil nicht die Fans entschieden, sondern Vertreter aus Medien- und Musikindustrie. Black Sabbath, so seine Botschaft, seien schließlich nie die Lieblinge der Presse gewesen. Wir sind eine Band des Volkes und das passt uns ganz gut. Das war keine Absage an Anerkennung, es war eine Kampfansage an die Institution dahinter. Denn Black Sabbath war längst größer als jede Ehrenliste. Tony Iommis schwere, unverkennbare Gitarrenriffs, Geezer Butlers düstere Texte, Bill Wards donnerndes Schlagzeug und Ozzys Stimme hatten in Birmingham den Sound des Heavy Metal erschaffen. Eine Band, die von ihren Hörern und von Musikern getragen wurde, lange bevor ein Komitee sie offiziell absegnete. Der Antrag ließ sich allerdings nicht einfach aus der Geschichte streichen. Black Sabbath wurde in den folgenden Jahren mehrfach nominiert und schließlich 2006 aufgenommen. Ausgerechnet Lars Ulrich und James Hetfield von Metallica führten die Band ein. Ein ziemlich deutlicher Beweis dafür, wie weit der Einfluss dieser vier Musiker reichte. Ozzy bekam seine Institutionenkritik also nicht ganz durch. Aber er bewahrte sich und Black Sabbath etwas viel Wertvolleres. Die Unabhängigkeit vom Applaus der Entscheider. Und jetzt kommt der Song, mit dem diese ganze Geschichte eigentlich beginnt.

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1: Elias am Mikrofon, hallo. In Niedersachsen, Bremen, Hamburg, Schleswig-Holstein und Mecklenburg-Vorpommern wird das Wochenende überwiegend sonnig und warm. Nach Angaben des Deutschen Wetterdienstes kann es am Samstag regional Wolken und leichten Regen geben. Am Sonntag steigen die Temperaturen nach Auflösung von Nebelfeldern auf bis zu 25 Grad. Zum Wochenbeginn werden im Raum Hannover bis zu 27 Grad erwartet. Die Nächte bleiben mit örtlich nur 5 Grad herbstlich kühl. In Brunsbüttel soll heute das elbseitige Tor der neuen 5. Schleusenkammer eingesetzt werden. Zwei Schlepper manövrieren die 2300 Tonnen schwere Stahlkonstruktion mit nur wenigen Zentimetern Spiel in die Torkammer. Anschließend folgen bis ins erste Quartal 2027 Funktions- und Sicherheitstests. Das nach 12 Jahren Bauzeit nahezu abgeschlossene Projekt kostet voraussichtlich 1.285.000.000 Euro. Die neue Kammer ermöglicht später die Sanierung der beiden alten großen Schleusenkammern. In Spanien, Frankreich und Italien haben US-Geheimdienste laut einem Bericht vor möglichen russischen Drohnenangriffen von Frachtschiffen im Mittelmeer gewarnt. Ziel könnten demnach Einschüchterung und Verunsicherung der Bevölkerung sein. Die kleinen Gerbera-Drohnen könnten aus Schiffscontainern gestartet werden und Sprengsätze von bis zu 5 Kilogramm tragen. Belege für konkrete russische Angriffspläne wurden nicht genannt.
2: Genau, Stefan, schauen wir mal aufs Wetter. Der klare Himmel bei 16 Grad macht bald Wolken Platz. Später wird's bedeckt bei bis zu 17 Grad. Dazu West-Südwestwind bis Stärke 4 und Wellen um einen Meter. Morgen bleibt es grau mit etwas Regenchance, 17 Grad und Nordwestwind. Übermorgen wird's milder bei 18 Grad, aber ebenfalls bedeckt. Ebbe ist bis 18.46 Uhr, danach läuft das Wasser auf. Sonnenuntergang ist um 19.19 Uhr, morgen geht's um 7.21 Uhr wieder los.
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3: Willkommen zur Holgers Rocknacht auf The Rock Radio Helgoland. Ab jetzt gibt's frische Gitarren, große Hymnen und Geschichten aus der Rockwelt für deine lange Nacht. Wir drehen auf, graben tief und lassen die Verstärker glühen. Los geht's mit Maximo Park und Placeholder. Identity.

dicke Strickjacke am Garderobenhaken hat heute Abend definitiv ihre Daseinsberechtigung. Wer bei dem Deftones-Brett eben nicht ins Schwitzen gekommen ist, spürt die Inselluft sofort. Draußen ist es längst stockfinster geworden, während das Thermometer bei recht frischen 17 Grad verharrt. Kurz nach 8. Ich bin Holger. Passend zum gemütlichen Freitagabend schalten wir einen Gang runter. Hier sind Queen mit My Melancholy Blues.

0: Und hier kommt Rocky.
1: Moin, Mädels.
0: Der Basstölpel Ernst August.
2: Ich bin kein Mädel.
0: Die Trottellumme Helga.
3: Ah, ich bin ein Radi.
0: Und der Fischbrötchenträger Finn.
4: Oh, lecker.
0: Zusammen sind sie Helgolands schrägste Vögel.
2: Was ist denn mit dir los, Rocky?
3: Ich glaube, Rocky will uns was sagen.
2: Wenn du uns was sagen willst, Rocky, dann tu's einfach. Du nervst, Rocky.
3: Ja, schau mal, Ernst August, Rocky hat sich was um den Schnabel gebunden.
2: Oh, das sieht aber schön aus, Rocky, was du da hast. Das ist ja schön blau und rot und so. Und das ist richtig modisch.
3: Oh ja, Rocky, wo hast du das denn her?
2: Irgendwie wirkt Rocky, als hätte er das nicht so gerne am Schnabel.
3: Aber wie kann man denn sowas Modisches nicht richtig gerne haben? Das ist doch wunderschön.
2: Helga, ich glaube, er hat gerade Hilfe gesagt. Ich glaube, da warten wir noch ein bisschen, oder?
3: Du meinst, wir sollten das noch ein bisschen auskosten?
2: Okay, jetzt einmal leise. Ich glaube, Helga, das ist das, was die Zweibeiner immer ins Meer schmeißen. Das habe ich schon ein paar Mal gesehen, das Zeug, dieses Blau-Grün. Hast du nicht gesehen?
3: Jetzt weiß ich endlich, wozu das da ist. Das ist dazu da, damit Rocky auch mal die Schnauze hält.
2: Komm, Helga, ich kann dieses Gejammere nicht mehr ertragen. Komm, wir machen das weg von seinem Schnabel.
3: Na gut, aber dann darf ich es behalten, okay?
2: Na komm, Helga, zieh mal mit.
1: Danke, Freunde. Ihr seid die alle. Was ist denn da unten? Juhu!
5: Hey, du Scheißmöbel! Bring mir sofort mein Fischbrötchen wieder! Oh Mann!
2: Gibt's das, Helga? Da hilft man ihm und das Erste, was er dann macht, ist ans Fressen denken.
3: Ja, ich hatte mal so einen Typen, der hat immer an was anderes gedacht. Das war auch nicht
1: wahr. Freunde, vielen, vielen lieben Dank, dass ihr mir... Oh, mein Schnabel, ich kann wieder reden. Juhu!
2: Nee, Helga, glaube ich, das war keine gute Idee. Hast du das Plastikstück noch?
3: Ja.
2: Rocky, komm mal her. Ich fühle es besser so, Helga, oder? Ja, irgendwie ist er mir so viel sympathischer.
0: Demnächst mehr von Helgolands schreckste Vögel.
1: Schießküken.
2: Fresse, Rocky.

Wer nach Marilyn Manson eben noch feuchte Hände hat, schiebt das wahrscheinlich auf die 73% Luftfeuchtigkeit drüben an der Landungsbrücke. Stockfinster ist es draußen geworden, während sich die 17 Grad bei 13 Stundenkilometern Wind recht frisch anfühlen. Passt perfekt zu diesem Freitagabend, fast 8:30. Wir machen einfach gelassen weiter mit Oasis und Soldier On.

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Typen am Südhafen so laut mitgegrölt hat, Respekt für die Tonlage. Gleich gibt es Nachrichten für die Insel und direkt danach bin ich wieder da. Macht euch einen feinen Abend. Hier kommen Supertramp mit Just Another Nervous Wreck.

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1: Die Nachrichten mit Elias, hallo. In Niedersachsen, Bremen, Hamburg, Schleswig-Holstein und Mecklenburg-Vorpommern wird das Wochenende überwiegend sonnig und warm. Nach Angaben des Deutschen Wetterdienstes kann es am Samstag regional Wolken und leichten Regen geben. Am Sonntag steigen die Temperaturen nach Auflösung von Nebelfeldern auf bis zu 25 Grad. Zum Wochenbeginn werden im Raum Hannover bis zu 27 Grad erwartet. Die Nächte bleiben mit örtlich nur 5 Grad herbstlich kühl. In Brunsbüttel soll heute das elbseitige Tor der neuen 5. Schleusenkammer eingesetzt werden. Zwei Schlepper manövrieren die 2300 Tonnen schwere Stahlkonstruktion mit nur wenigen Zentimetern Spiel in die Torkammer. Anschließend folgen bis ins erste Quartal 2027 Funktions- und Sicherheitstests. Das nach 12 Jahren Bauzeit nahezu abgeschlossene Projekt kostet voraussichtlich 1.285.000.000 Euro. Die neue Kammer ermöglicht später die Sanierung der beiden alten großen Schleusenkammern. In Spanien, Frankreich und Italien haben US-Geheimdienste laut einem Bericht vor möglichen russischen Drohnenangriffen von Frachtschiffen im Mittelmeer gewarnt. Ziel könnten demnach Einschüchterung und Verunsicherung der Bevölkerung sein. Die kleinen Gerbera-Drohnen könnten aus Schiffscontainern gestartet werden und Sprengsätze von bis zu 5 Kilogramm tragen. Belege für konkrete russische Angriffspläne wurden nicht genannt.
2: Genau, Stefan, schauen wir mal aufs Wetter. Der klare Himmel bei 16 Grad macht bald Wolken Platz. Später wird's bedeckt bei bis zu 17 Grad. Dazu West-Südwestwind bis Stärke 4 und Wellen um 1 Meter. Morgen bleibt es grau mit etwas Regenchance, 17 Grad und Nordwestwind. Übermorgen wird's milder bei 18 Grad, aber ebenfalls bedeckt. Ebbe ist bis 18.46 Uhr, danach läuft das Wasser auf. Sonnenuntergang ist um 19.19 Uhr, morgen geht's um 7.21 Uhr wieder los.
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3: Willkommen zu Holgers Rocknacht auf The Rock Radio Helgoland. Ab jetzt gibt's für dich lange Gitarrenlinien, raue Stimmen und überraschende Klangfarben aus der Rockwelt. Wir drehen auf, entdecken Ecken abseits der großen Straßen und starten entspannt. Shambao mit Poquito a Poco.

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Der alte Holzstuhl drüben in der Studioecke knarrt heute Abend bei jedem Atemzug. War das eben echte Liebe von den Rolling the Stones? Oder habt ihr leise mitgezweifelt? Kurz nach neun. Draußen fühlt es sich nach kühlen 16 Grad an, obwohl das Thermometer 17 anzeigt. Für frischen Schwung sorgen jetzt George Clinton mit Loopzilla.

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Die Geschichte Helgolands. Heute Flucht zum Seezeichen. Gramm saß im Pulverturm auf Helgoland fest. Am Abend des 21. September 1702 brach er um 10 Uhr aus dem Turm aus. 4 Tage später fanden Inselbewohner ihn morgens um 7 bei der Barke. Diese Barke war ein festes Seezeichen, an dem sich Schiffe vor Helgoland orientierten. Die Wache brachte Gramm zurück in den Arrest. Die Insel lag an einer wichtigen Zufahrt zur Elbe. Helgoländer Lotsen führten dort Schiffe durch das schwierige Fahrwasser. An diesem Morgen stand der Entkommene ausgerechnet bei einer weithin sichtbaren Marke

Unten an den Hummerbuden brennt um diese Zeit nur noch vereinzelt Licht. Herrlich entspannt war das eben von Allman The Brothers mit Blue Sky. Fast 9:30. Draußen ist es längst stockdunkel, während sich die 17 Grad bei leichtem Wind eher wie 16 anfühlen. Ich bin Holger. Wir schieben diesen Freitagabend entspannt weiter bei The Rock Radio Helgoland. Hier ist David Bowie mit Valentine.

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knarzende Holzstuhl hier im Studio hält immerhin noch wacker durch. Gleich gibt es die Nachrichten für die Insel. Danach bin ich sofort wieder da. Genießt diesen gemütlichen Freitagabend. Elton John mit The

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1: Das Neueste mit Elias, hallo. In Niedersachsen, Bremen, Hamburg, Schleswig-Holstein und Mecklenburg-Vorpommern wird das Wochenende überwiegend sonnig und warm. Nach Angaben des Deutschen Wetterdienstes kann es am Samstag regional Wolken und leichten Regen geben. Am Sonntag steigen die Temperaturen nach Auflösung von Nebelfeldern auf bis zu 25 Grad. Zum Wochenbeginn werden im Raum Hannover bis zu 27 Grad erwartet. Die Nächte bleiben mit örtlich nur 5 Grad herbstlich kühl. In Laaten im Landkreis Emsland setzt das Logistikunternehmen Rüschen auf Lastwagen mit Bio-CNG und Bio-LNG. Biomethan bietet derzeit stabilere Preise als Diesel, allerdings sind die Fahrzeuge teurer und haben schlechtere Restwerte. Seit 2021 hat sich der Bestand an LNG-Lastwagen in Niedersachsen vervierfacht. Fachleute warnen jedoch, dass Biomethan knapp ist und bei steigender Nachfrage teurer werden könnte. Rüschen kombiniert die Gasantriebe deshalb mit Elektrofahrzeugen und Diesel. In Spanien, Frankreich und Italien haben US-Geheimdienste laut einem Bericht vor möglichen russischen Drohnenangriffen von Frachtschiffen im Mittelmeer gewarnt. Ziel könnten demnach Einschüchterung und Verunsicherung der Bevölkerung sein. Die kleinen Gerbera-Drohnen könnten aus Schiffscontainern gestartet werden und Sprengsätze von bis zu 5 Kilogramm tragen. Belege für konkrete russische Angriffspläne wurden nicht genannt.
2: Genau, Stefan, schauen wir mal aufs Wetter. Der klare Himmel bei 16 Grad macht bald Wolken Platz. Später wird's bedeckt bei bis zu 17 Grad. Dazu West-Südwest-Wind bis Stärke 4 und Wellen um einen Meter. Morgen bleibt es grau, mit etwas Regenchance 17 Grad und Nordwestwind. Übermorgen wird's milder bei 18 Grad, aber ebenfalls bedeckt. Ebbe ist bis 18.46 Uhr, danach läuft das Wasser auf. Sonnenuntergang ist um 19.19 Uhr, morgen geht's um 7.21 Uhr wieder los.
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3: Willkommen zur Holgers Rocknacht auf The Rock Radio Helgoland. Ab jetzt gibt's große Gitarren, echte Hymnen und Geschichten aus der Rockwelt. Wir drehen auf, schauen auf Klassiker und frische Sounds. Den Anfang machen die Kaiser Chiefs mit People Know How to Love One Another.

Wer blinkt da drüben am Nordstrand eigentlich seit Minuten mit der Taschenlampe aufs Meer hinaus? Days of the New haben eben ordentlich Staub aufgewirbelt. Habt ihr bei der Gitarre auch direkt Bock auf Tanzen bekommen? Kurz nach 10. Stockdunkel fühlt sich die frische Nachtluft an den Klippen an, während das Thermometer 17 Grad anzeigt. Schickt uns eure Musikwünsche gerne über die Website. Ich bin Holger. Wir drehen das Tempo auf mit Living Color und Funny Vibe.

Fahrradkette bei Kraftwerk lief eben auf jeden Fall wie geschmiert. Habt ihr beim Zuhören auch direkt Muskelkater bekommen? Fast 10:30. Dichte Wolken hängen über der Insel, während das Thermometer 17 Grad anzeigt. Schickt uns eure Musikwünsche gerne rüber auf die Website. Wir heben jetzt einfach ab mit The Kinks und Supersonic Rocket Ship.

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1: Das Neueste. Hier ist Elias. Hallo. In Hamburg wird die Autobahn 7 am Wochenende zwischen den Anschlussstellen Stellingen und Heimfeld vollgesperrt. Die Sperrung dauert von Freitagabend 22 Uhr bis Montagmorgen 5 Uhr. Die Auffahrten schließen bereits eine Stunde früher. Grund sind letzte Arbeiten an der südlich des Elbtunnels gelegenen Hochstraße Elbmarsch. Die rund 4 Kilometer lange Autobahnbrücke wurde auf 8 Fahrstreifen erweitert und soll nach der Sperrung vollständig befahrbar sein. Verkehrsteilnehmer sollten den Bereich weiträumig umfahren. In Laaten im Landkreis Emsland setzt das Logistikunternehmen Rüschen auf Lastwagen mit Bio-CNG und Bio-LNG. Biomethan bietet derzeit stabilere Preise als Diesel. Allerdings sind die Fahrzeuge teurer und haben schlechtere Restwerte. Seit 2021 hat sich der Bestand an LNG-Lastwagen in Niedersachsen vervierfacht. Fachleute warnen jedoch, dass Biomethan knapp ist und bei steigender Nachfrage teurer werden könnte. Rüschen kombiniert die Gasantriebe deshalb mit Elektrofahrzeugen und Diesel. In Spanien, Frankreich und Italien haben US-Geheimdienste laut einem Bericht vor möglichen russischen Drohnenangriffen von Frachtschiffen im Mittelmeer gewarnt. Ziel könnten demnach Einschüchterung und Verunsicherung der Bevölkerung sein. Die kleinen Gerbera-Drohnen könnten aus Schiffscontainern gestartet werden und Sprengsätze von bis zu 5 Kilogramm tragen. Belege für konkrete russische Angriffspläne wurden nicht genannt.
2: Genau, Stefan, schauen wir mal aufs Wetter. Der klare Himmel bei 16 Grad macht bald Wolken Platz. Später wird's bedeckt bei bis zu 17 Grad. Dazu West-Südwestwind bis Stärke 4 und Wellen um einen Meter. Morgen bleibt es grau mit etwas Regenchance, 17 Grad und Nordwestwind. Übermorgen wird's milder bei 18 Grad, aber ebenfalls bedeckt. Ebbe ist bis 18.46 Uhr, danach läuft das Wasser auf. Sonnenuntergang ist um 19.19 Uhr, morgen geht's um 7.21 Uhr wieder los.
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3: Willkommen zur Holgers Rocknacht auf The Rock Radio Helgoland. Ab jetzt gibt's harte Riffs, große Hymnen und Geschichten aus der Rockwelt. Wir drehen gemeinsam auf. Und starten mit Fozzy. Hier ist Spotlight, Radio Edit.

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0: Der verrostete Anker drüben am Dünenfähranleger trotzt heute wirklich jedem Seewind. Stills, Crosby und Nash haben da eben mächtig Sehnsucht durch die Lautsprecher gejagt. Wer von euch vermisst heute Abend eigentlich auch jemanden? 11:05. Stockdunkel legt sich die Nacht über die Felsen, obwohl es noch milde 17 Grad sind. Wir schalten jetzt ein paar Gänge höher bei The Rock Radio Helgoland mit Die Ärzte und der Mega Oldie Mix.
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Schwimmt da vorne am Dünenkai eigentlich immer noch diese grüne Flaschenpost im Wasser? Die Ärzte eben haben jedenfalls schon mal ordentlich Erinnerungen hochgespült. Fast 23:30. Ganz schön drückend fühlt sich diese düstere Inselnacht an, während das Thermometer weiterhin 17 Grad meldet. Wenn ihr noch einen Song vermisst, schickt uns eure Musikwünsche rüber auf die Website. Ich bin Holger. Wir wechseln das Genre mit Oingo Boingo und No One Lives Forever.

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1: Am 25. September 2000, heute vor 26 Jahren, so führen es manche Rockkalender, soll Ozzy Osbourne verlangt haben, Black Sabbath von der Nominierung für die Rock'n'Roll Hall of Fame zu streichen. Historisch sauberer ist allerdings, Ozzys Protestbrief entstand bereits im Oktober 1999, als die Band für die Aufnahme vorgeschlagen wurde. Und dieser Brief hatte es in sich. Nehmt unsere Namen einfach von der Liste, spart die Tinte, vergesst uns. Für Ozzy war die Nominierung bedeutungslos, weil nicht die Fans entschieden, sondern Vertreter aus Medien- und Musikindustrie. Black Sabbath, so seine Botschaft, seien schließlich nie die Lieblinge der Presse gewesen. Wir sind eine Band des Volkes und das passt uns ganz gut. Das war keine Absage an Anerkennung, es war eine Kampfansage an die Institution dahinter. Denn Black Sabbath war längst größer als jede Ehrenliste. Tony Iommis schwere, unverkennbare Gitarrenriffs, Geezer Butlers düstere Texte, Bill Wards donnerndes Schlagzeug und Ozzys Stimme hatten in Birmingham den Sound des Heavy Metal erschaffen. Eine Band, die von ihren Hörern und von Musikern getragen wurde, lange bevor ein Komitee sie offiziell absegnete. Der Antrag ließ sich allerdings nicht einfach aus der Geschichte streichen. Black Sabbath wurde in den folgenden Jahren mehrfach nominiert und schließlich 2006 aufgenommen. Ausgerechnet Lars Ulrich und James Hetfield von Metallica führten die Band ein. Ein ziemlich deutlicher Beweis dafür, wie weit der Einfluss dieser vier Musiker reichte. Ozzy bekam seine Institutionenkritik also nicht ganz durch, aber er bewahrte sich und Black Sabbath etwas viel Wertvolleres, die Unabhängigkeit vom Applaus der Entscheider. Und jetzt kommt der Song, mit dem diese ganze Geschichte eigentlich beginnt.

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1: Das Neueste mit Elias Hallo. In Hamburg wird die Autobahn 7 am Wochenende zwischen den Anschlussstellen Stellingen und Heimfeld vollgesperrt. Die Sperrung dauert von Freitagabend 22 Uhr bis Montagmorgen 5 Uhr. Die Auffahrten schließen bereits eine Stunde früher. Grund sind letzte Arbeiten an der südlich des Elbtunnels gelegenen Hochstraße Elbmarsch. Die rund 4 Kilometer lange Autobahnbrücke wurde auf 8 Fahrstreifen erweitert und soll nach der Sperrung vollständig befahrbar sein. Verkehrsteilnehmer sollten den Bereich weiträumig umfahren. In Lathen im Landkreis Emsland setzt das Logistikunternehmen Rüschen auf Lastwagen mit Bio-CNG und Bio-LNG. Biomethan bietet derzeit stabilere Preise als Diesel. Allerdings sind die Fahrzeuge teurer und haben schlechtere Restwerte. Seit 2021 hat sich der Bestand an LNG-Lastwagen in Niedersachsen vervierfacht. Fachleute warnen jedoch, dass Biomethan knapp ist und bei steigender Nachfrage teurer werden könnte. Rüschen kombiniert die Gasantriebe deshalb mit Elektrofahrzeugen und Diesel. In Spanien, Frankreich und Italien haben US-Geheimdienste laut einem Bericht vor möglichen russischen Drohnenangriffen von Frachtschiffen im Mittelmeer gewarnt. Ziel könnten demnach Einschüchterung und Verunsicherung der Bevölkerung sein. Die kleinen Gerberer-Drohnen könnten aus Schiffscontainern gestartet werden und Sprengsätze von bis zu 5 Kilogramm tragen. Belege für konkrete russische Angriffspläne wurden nicht genannt.
2: Genau, Stefan, schauen wir mal aufs Wetter. Der klare Himmel bei 16 Grad macht bald Wolken Platz. Später wird's bedeckt bei bis zu 17 Grad. Dazu West-Südwestwind bis Stärke 4 und Wellen um einen Meter. Morgen bleibt es grau mit etwas Regenchance, 17 Grad und Nordwestwind. Übermorgen wird's milder bei 18 Grad, aber ebenfalls bedeckt. Ebbe ist bis 18.46 Uhr, danach läuft das Wasser auf. Sonnenuntergang ist um 19.19 Uhr, morgen geht's um 7.21 Uhr wieder los.

Sven aus dem Unterland hat mir gerade durchs Fenster zugewunken. 20 nach 12. Stockdunkel ist es draußen auf dem Felsen, während sich die 17 Grad eher wie 15 anfühlen. Habt ihr heute Nacht eigentlich auch noch keine Lust aufs Bett? Schickt mir eure Musikwünsche rüber oder ruft direkt an. Ich bin Ralf. Wir hören jetzt Michael Jackson mit

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Hat jemand von euch eigentlich den roten Plastikstuhl an der Düne vergessen? Shawn Mendes trifft nachts aber auch einfach immer direkt ins Herz, oder? 20 vor 1. Stockdunkel pfeift der Wind um die Klippen, während das Thermometer milde 17 Grad meldet. Wenn ihr da draußen auch noch schlaflos seid, ruft einfach mal im Studio an. Wir lassen uns jetzt weiter treiben mit Trevor Daniel.

alte Nebeltröte am Südhafen schweigt zum Glück völlig. Trevor Daniel eben hat dafür ziemlich tief blicken lassen. Habt ihr das auch so gespürt? 1:45. Draußen auf den Felsen fühlt sich diese finstere Samstagnacht ganz schön frisch an, obwohl das Thermometer noch 17 Grad meldet. Falls ihr da draußen noch wach seid, ruft mich gern im Studio an. Wir segeln jetzt gemütlich zurück bei The Rock Radio Helgoland mit Carole King.

gerade das Mischpult kurz abgewischt. Carole King lässt einen nachts aber auch echt sentimental werden, oder? Ziemlich frisch kriecht der Wind um die Klippen, obwohl das Thermometer 17 Grad anzeigt. Wenn ihr auf dem Felsen auch noch schlaflos seid, greift ruhig zum Hörer und ruft im Studio an. Jetzt drücken wir wieder richtig aufs Tempo mit Ritchie Blackmores Rainbow und

draußen auf dem Sendemast machen heute offenbar durch. Ritchie Blackmores Gitarre hat eben aber auch mächtig eingeheizt. Habt ihr euch dabei auch schlagartig wieder wach gefühlt? Fast eins. Ziemlich klamm fühlt sich die Inselnacht draußen an, obwohl das Thermometer 17 Grad anzeigt. Falls ihr noch Ideen für die Nacht braucht, ruft mich gerne im Studio an. Ich bin Ralf. Wir werden jetzt deutlich entspannter mit Lou Reed und Perfect Day.

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1: Das Neueste mit Elias Hallo. In Hamburg wird die Autobahn 7 am Wochenende zwischen den Anschlussstellen Stellingen und Heimfeld vollgesperrt. Die Sperrung dauert von Freitagabend 22 Uhr bis Montagmorgen 5 Uhr. Die Auffahrten schließen bereits eine Stunde früher. Grund sind letzte Arbeiten an der südlich des Elbtunnels gelegenen Hochstraße Elbmarsch. Die rund 4 Kilometer lange Autobahnbrücke wurde auf 8 Fahrstreifen erweitert und soll nach der Sperrung vollständig befahrbar sein. Verkehrsteilnehmer sollten den Bereich weiträumig umfahren. In Lathen im Landkreis Emsland setzt das Logistikunternehmen Rüschen auf Lastwagen mit Bio-CNG und Bio-LNG. Biomethan bietet derzeit stabilere Preise als Diesel. Allerdings sind die Fahrzeuge teurer und haben schlechtere Restwerte. Seit 2021 hat sich der Bestand an LNG-Lastwagen in Niedersachsen vervierfacht. Fachleute warnen jedoch, dass Biomethan knapp ist und bei steigender Nachfrage teurer werden könnte. Rüschen kombiniert die Gasantriebe deshalb mit Elektrofahrzeugen und Diesel. In Spanien, Frankreich und Italien haben US-Geheimdienste laut einem Bericht vor möglichen russischen Drohnenangriffen von Frachtschiffen im Mittelmeer gewarnt. Ziel könnten demnach Einschüchterung und Verunsicherung der Bevölkerung sein. Die kleinen Gerberer-Drohnen könnten aus Schiffscontainern gestartet werden und Sprengsätze von bis zu 5 Kilogramm tragen. Belege für konkrete russische Angriffspläne wurden nicht genannt.
2: Genau, Stefan, schauen wir mal aufs Wetter. Der klare Himmel bei 16 Grad macht bald Wolken Platz. Später wird's bedeckt bei bis zu 17 Grad. Dazu West-Südwestwind bis Stärke 4 und Wellen um einen Meter. Morgen bleibt es grau mit etwas Regenchance, 17 Grad und Nordwestwind. Übermorgen wird's milder bei 18 Grad, aber ebenfalls bedeckt. Ebbe ist bis 18.46 Uhr, danach läuft das Wasser auf. Sonnenuntergang ist um 19.19 Uhr, morgen geht's um 7.21 Uhr wieder los.

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Der kleine Holzsteg drüben am Binnenhafen knarrt heute Nacht ganz schön gewaltig. Lauryn Hill mit Final Hour hat davor aber auch echt tief blicken lassen, oder? Fast 2:30. Ziemlich klamm zieht die dunstige Seeluft diese Samstagnacht durch die Gassen, auch wenn das Thermometer noch 17 Grad anzeigt. Falls ihr auf der Insel noch wach seid, ruft mich gern im Studio an. Ich bin Ralf. Wir hören jetzt Neil Diamond und September.

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Der verblichene Rettungsring drüben an der Landungsbrücke trotzt heute Nacht stur dem Seewind. Sam Fender eben hat in mir mächtig Sehnsucht geweckt. Habt ihr dabei auch kurz die Augen zugemacht? 2:40. Ziemlich klamm fühlt sich die dunkle Felsennacht an, obwohl das Thermometer 17 Grad anzeigt. Schickt eure Musikwünsche gern rüber auf unsere Website. Wir schalten hier bei The Rock Radio Helgoland wieder einen Gang runter mit The National und Bloodbuzz Ohio. 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

große Kaffeetasse auf meinem Pult ist mittlerweile spurlos leergetrunken. Bloodbuzz Ohio von The National zieht aber auch einfach jedes Mal mächtig runter. Findet ihr nicht? 2:15. Ziemlich windig pfeift die Nachtluft um die Klippen, während das Thermometer 17 Grad meldet. Falls ihr draußen auf dem Felsen noch schlaflos seid, schickt mir gerne eure Musikwünsche rüber auf unsere Website. Wir machen es uns jetzt wieder deutlich gemütlicher mit Elton John und Cry.

kleine grüne Licht drüben am Nordhafen eben auch gesehen? Elton John eben hat die Stimmung hier drinnen ja fast ein bisschen zu andächtig gemacht, oder? 2:05. Ziemlich klamm fühlt sich der Felsen draußen an, während das Thermometer 17 Grad meldet. Wenn ihr auch noch schlaflos seid, greift ruhig zum Hörer. Wir nehmen jetzt das Tempo wieder etwas mit.

verstaubte Scheinwerfer oben an der Studiodecke flackert seit 2 Minuten leise vor sich hin. James Blunt mit Carry You Home bringt einen um diese Zeit aber auch direkt ins Grübeln. Geht euch das drüben auf dem Felsen gerade ähnlich? Gleich 2 Uhr. Ganz schön frisch zieht der Seewind durch die dunklen Gassen, obwohl die Anzeige milde 17 Grad behauptet. Schickt mir gern eure Musikwünsche rüber auf die Website. Ich bin Ralf. Wir schalten jetzt rüber zu Morrissey. Und America is not the world.

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1: Elias am Mikrofon, hallo. In Hamburg wird die Autobahn 7 am Wochenende zwischen den Anschlussstellen Stellingen und Heimfeld vollgesperrt. Die Sperrung dauert von Freitagabend 22 Uhr bis Montagmorgen 5 Uhr. Die Auffahrten schließen bereits eine Stunde früher. Grund sind letzte Arbeiten an der südlich des Elbtunnels gelegenen Hochstraße Elbmarsch. Die rund 4 Kilometer lange Autobahnbrücke wurde auf 8 Fahrstreifen erweitert und soll nach der Sperrung vollständig befahrbar sein. Verkehrsteilnehmer sollten den Bereich weiträumig umfahren. In Lathen im Landkreis Emsland setzt das Logistikunternehmen Rüschen auf Lastwagen mit Bio-CNG und Bio-LNG. Biomethan bietet derzeit stabilere Preise als Diesel, allerdings sind die Fahrzeuge teurer und haben schlechtere Restwerte. Seit 2021 hat sich der Bestand an LNG-Lastwagen in Niedersachsen vervierfacht. Fachleute warnen jedoch, dass Biomethan knapp ist und bei steigender Nachfrage teurer werden könnte. Rüschen kombiniert die Gasantriebe deshalb mit Elektrofahrzeugen und Diesel. In Spanien, Frankreich und Italien haben US-Geheimdienste laut einem Bericht vor möglichen russischen Drohnenangriffen von Frachtschiffen im Mittelmeer gewarnt. Ziel könnten demnach Einschüchterung und Verunsicherung der Bevölkerung sein. Die kleinen Gerbera-Drohnen könnten aus Schiffscontainern gestartet werden und Sprengsätze von bis zu 5 Kilogramm tragen. Belege für konkrete russische Angriffspläne wurden nicht genannt.
2: Genau, Stefan, schauen wir mal aufs Wetter. Der klare Himmel bei 16 Grad macht bald Wolken Platz. Später wird's bedeckt bei bis zu 17 Grad. Dazu West-Südwestwind bis Stärke 4 und Wellen um einen Meter. Morgen bleibt es grau mit etwas Regenchance, 17 Grad und Nordwestwind. Übermorgen wird's milder bei 18 Grad, aber ebenfalls bedeckt. Ebbe ist bis 18.46 Uhr, danach läuft das Wasser auf. Sonnenuntergang ist um 19.19 Uhr, morgen geht's um 7.21 Uhr wieder los.